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1: Ich bin Thomas Brock. Bundeskanzler Merz will die Rentenreform wie geplant umsetzen, trotz heftiger Kritik einiger CDU-Regierungschefs im Osten. Nach der Kabinettsklausur in Neu-Hardenberg hat Merz gleichzeitig alle zu mehr Zuversicht und Optimismus aufgerufen. Weit verbreiteter Missmut lähme unser Land.
2: Positive Signale sieht Merz bereits. Die Wirtschaft wachse nämlich wieder. Auf jeden Fall will die Regierung ihr Reformpaket durchziehen. Ein Machtwort gab es nicht nur im Rentenstreit. Auch eine Zuckersteuer auf Zero-Getränke soll es nicht geben, aber auch nicht mehr Geld für Hitzeschutz. Tatkraft, Geschlossenheit und gute Laune demonstriert die Koalition, denn deren Umfragewerte sind weiter im Keller. Claudia Wächter, Nachrichtenredaktion.
1: Die Zahl der Todesopfer nach der heftigen Sturzflut in einer Gebirgsregion von Nepal ist auf mindestens 157 gestiegen. Hunderte Menschen werden noch vermisst, darunter auch Touristen aus Deutschland. Die Wasser- und Schlammmassen richteten große Zerstörungen in Orten entlang eines Flusses an, der im Hochland von Tibet entspringt und die nepalesische Provinz Bagmati durchfließt. Auch in China kamen Menschen ums Leben. Die genaue Ursache für die Sturzflut ist noch unklar. 2 Beschäftigte am Frankfurter Flughafen sind an den Folgen einer Malariaerkrankung gestorben. Der erste Todesfall ereignete sich schon Anfang Juli. Den zweiten hat der Flughafenbetreiber Fraport nun bekannt gegeben.
3: Mücken aus einem Malariagebiet sollen im Frachtraum oder Gepäck nach Deutschland gekommen sein. Laut Gesundheitsamt waren insgesamt 6 Beschäftigte betroffen, den anderen 4 geht es mittlerweile wieder gut. Dass Malariamücken im Flugzeug oder an einem Flughafen auftauchen, kommt nur sehr selten vor. Deshalb sei das Risiko für Flugreisende gering. Von Mensch zu Mensch ist die Infektion nicht übertragbar und die infizierte Mücke sei wahrscheinlich schon tot, sagen die Behörden. Thomas Bremser, Nachrichtenredaktion.
1: Der Facebook-Mutterkonzern Meta zahlt in einem US-Verfahren um Social-Media-Sucht bei Kindern knapp 17 Milliarden Dollar. Darauf einigte sich das Unternehmen mit der überwiegenden Mehrheit der US-Bundesstaaten, mehreren Territorien und dem Hauptstadtbezirk Washington. Sie hatten Meta vorgeworfen, Kinder bewusst zu übermäßiger Nutzung von Facebook und Instagram verleitet und Risiken verschwiegen zu haben. Zum Wetter, die aktuelle Vorhersage des Deutschen Wetterdienstes. In der Nacht teils bewölkt, teils klar und meist trocken. In der Mitte kann sich örtlich Nebel bilden. Die Temperaturen sinken auf 18 bis 11 Grad. Tagsüber wird es dann zunächst oft sonnig und heiß mit 27 bis knapp 34 Grad. Im Westen ziehen später kräftige Gewitter auf, örtlich mit Unwettergefahr durch Starkregen und Hagel. Am Freitag drohen vor allem im Südosten schwere Gewitter bei 23 bis 31 Grad.
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1: Ich bin Thomas Brockt. Bundeskanzler Merz hat zu mehr Optimismus und Zuversicht aufgerufen. Nach der Kabinettsklausur in Brandenburg habe die Regierung ein Zukunftsbild für Deutschland entworfen. Merz forderte, den weit verbreiteten Missmut abzuschütteln, der das Land seit langem lähme.
2: Wir sind und bleiben das Land der Macher und Erfinder, sagt Merz. Und auch mit der Wirtschaft werde es bis Jahresende wieder bergauf gehen, versprach er. Nach dem brütenden Sommer betonte er, er habe auch das Thema Hitzeschutz auf dem Schirm. Mehr Geld dafür will er aber nicht locker machen. Vor einem schwierigen Herbst mit Reformen und Landtagswahlen ging es bei der Klausur vor allem aber auch um eines, gut zu performen, Geschlossenheit zu demonstrieren. Claudia Wächter, Nachrichtenredaktion.
1: Eine heftige Sturzflut in der Grenzregion zwischen Nepal und China hat zahlreiche Menschen getötet und verheerende Schäden angerichtet. Die Zahl der Todesopfer in der Gebirgsregion in Nepal ist auf mindestens 157 gestiegen. China meldete für sich eine Zahl von mindestens 3 Toten. Hunderte Menschen werden noch vermisst, darunter auch Touristen aus Deutschland. Die genaue Ursache für die Sturzflut ist noch unklar. Die geplante Zuckersteuer soll nicht auf zuckerfreie Light- und Zero-Getränke ausgeweitet werden. Das hat Finanzminister Klingbeil klargestellt. Er reagierte damit auf ein bekannt gewordenes Papier aus seinem Ministerium.
3: Die Steuer auf gezuckerte Getränke soll im nächsten Jahr kommen. In Großbritannien gibt es sie bereits. Damit sollen vor allem Kinder vor Produkten geschützt werden, die der Gesundheit schaden. Wie genau die Steuer umgesetzt wird, beraten gerade die Ministerien. Hier soll es auch keine Denkverbote geben, sagt Finanzminister Klingbeil. Doch die Idee, auch Zero-Getränke oder Hafermilch zu besteuern, werde er nicht umsetzen. Die Union ist generell skeptisch, wird die Zuckersteuer aber wohl mittragen. Thomas Bremser, Redaktion.
1: Der frühere Tatortkommissar Andreas Hoppe ist im Alter von 66 Jahren gestorben. Nach Angaben seiner Agentur starb der Schauspieler bereits am 17. August unerwartet. Hoppe spielte von 1996 bis 2018 den Kommissar Mario Kopper im Ludwigshafener Tatort und war in 57 Folgen an der Seite von Ulrike Volkerts zu sehen. Volkerts zeigte sich tief erschüttert und erinnerte an ihre jahrzehntelange Zusammenarbeit und Freundschaft. Zum Wetter, die aktuelle Vorhersage des Deutschen Wetterdienstes. Heute zunächst oft sonnig oder locker bewölkt und nochmal sehr warm mit 27 bis 34 Grad. An den Küsten etwas kühler. Es bleibt meist trocken, nur im Westen ziehen später kräftige Gewitter auf, örtlich mit Unwettergefahr durch Starkregen und Hagel. Morgen am Freitag wechselnd bewölkt, dabei immer wieder Schauer und Gewitter. Vor allem im Südosten können die heftig sein. Die Höchstwerte liegen dann bei 23 bis 31 Grad.
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1: Ich bin Thomas Brockt. Die Zahl der Todesopfer nach der heftigen Sturzflut in einer Gebirgsregion von Nepal ist auf mindestens 157 gestiegen. Das teilte die Polizei des Landes mit. Hunderte Menschen werden noch vermisst, darunter auch Touristen aus Deutschland.
2: Bilder des nepalesischen Fernsehens und Videos in den sozialen Medien zeigten, wie zahlreiche Häuser und Wasserkraftanlagen zerstört, Brücken weggespült und Dörfer und Straßen überflutet wurden. Auch China meldete Tote und Vermisste im Südwesten Tibets. China entsandte demnach zahlreiche Rettungskräfte mit schwerem Gerät in das Gebiet und rief eine erhöhte Katastrophenwarnstufe aus. Unklar war zunächst, was die Sturzflut ausgelöst hat. Nicht ausgeschlossen wurde, dass ein sogenannter Gletscherseeausbruch dazu geführt haben könnte. Dick oder Deli.
1: Bundeskanzler Merz will die geplante Rentenreform trotz Widerstands aus der eigenen Partei ohne größere Änderungen durchsetzen. Nach der Kabinettsklausur in Neu-Hardenberg wies er die Forderungen dreier ostdeutscher CDU-Ministerpräsidenten zurück, die abschlagsfreie Frührente nach 45 Beitragsjahren beizubehalten. Ausnahmen stellte er nur für Härtefälle in Aussicht. Mecklenburg-Vorpommerns Ministerpräsidentin Schwesig widersprach und betonte, der Kanzler entscheide über die Reform nicht allein. Angesichts des Spardrucks bei Volkswagen soll es auch im Management spürbare Einschnitte geben. Man schaue dort genau hin und baue ein Viertel der Stellen ab. Das sagte Konzernchef Blume bei einer Betriebsversammlung in Emden.
3: In Emden begründete Blume den Sparkurs vor allem mit dem hohen finanziellen Aufwand. Die Arbeitskosten seien mehr als doppelt so hoch wie an vergleichbaren europäischen Standorten. Auch die Fabrikkosten lägen deutlich höher. Werksschließungen wolle man zwar vermeiden, entschieden sei aber noch nichts. In Zwickau demonstrierten unterdessen Beschäftigte von VW und Zulieferern für die Zukunft des Werks. Der Betriebsrat wirft Blume vor, die Belegschaften über seine Pläne nicht ausreichend zu informieren. Thomas Bleski, Nachrichtenredaktion.
1: Der britische Schauspieler Tim Curry ist im Alter von 80 Jahren gestorben. Das berichten mehrere Medien unter Berufung auf seine Managerin. Weltweit bekannt wurde Curry als Frankenfurter in der Rocky Horror Picture Show. Daneben spielte er in mehr als 30 Filmen, häufig Bösewichte, und feierte auch am Broadway Erfolge. Nach einem Schlaganfall 2012 war Curry teilweise gelähmt, arbeitete aber weiter als Sprecher. Zum Wetter die aktuelle Vorhersage des Deutschen Wetterdienstes. Heute zunächst oft sonnig oder locker bewölkt und nochmal sehr warm mit 27 bis 34 Grad. An den Küsten etwas kühler. Es bleibt meist trocken, nur im Westen ziehen später kräftige Gewitter auf, örtlich mit Unwettergefahr durch Starkregen und Hagel. Morgen am Freitag wechselnd bewölkt, dabei immer wieder Schauer und Gewitter. Vor allem im Südosten können die heftig sein. Die Höchstwerte liegen dann bei 23 bis 31 Grad.
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1: Ich bin Thomas Brock. Die Zahl der Todesopfer nach der heftigen Sturzflut in einer Gebirgsregion von Nepal ist auf mindestens 157 gestiegen. Hunderte Menschen werden noch vermisst, darunter auch viele Touristen. Die Wasser- und Schlammmassen richteten große Zerstörungen in Orten entlang eines Flusses an, der im Hochland von Tibet entspringt und die nepalesische Provinz Bagmati durchfließt. Auch in China kamen Menschen ums Leben. Die genaue Ursache für die Sturzflut ist noch unklar. Bundeskanzler Merz will die Rentenreform wie geplant umsetzen, trotz heftiger Kritik einiger CDU-Regierungschefs im Osten. Nach der Kabinettsklausur in Neu-Hardenberg hat Merz gleichzeitig alle zu mehr Zuversicht und Optimismus aufgerufen.
2: Positive Signale sieht Merz bereits. Die Wirtschaft wachse nämlich wieder. Auf jeden Fall will die Regierung ihr Reformpaket durchziehen. Ein Machtwort gab es nicht nur im Rentenstreit. Auch eine Zuckersteuer auf Zero-Getränke soll es nicht geben. Aber auch nicht mehr Geld für Hitzeschutz. Tatkraft, Geschlossenheit und gute Laune demonstriert die Koalition. Denn deren Umfragewerte sind weiter im Keller. Claudia Wächter, Nachrichtenredaktion.
1: Der aus der Rocky Horror Picture Show bekannte britische Schauspieler Tim Curry ist tot. Er starb im Alter von 80 Jahren. Das berichten mehrere Medien unter Berufung auf seine Managerin.
3: Ein außerirdischer Wissenschaftler in Frauenkleidern. Mit der Rolle des Dr. Frankenfurter machte sich Tim Curry unsterblich. Das Musical Rocky Horror Show sorgte Anfang der 70er im konservativen Großbritannien für mächtig Wirbel. Der Film dazu ist Kult. Auch in den 90ern sorgte Curry für eine Filmfigur, die keiner vergisst. Den bösen Clown Pennywise in der Stephen King-Verfilmung S. 2012 erlitt der Brite einen Schlaganfall und saß danach im Rollstuhl. Im vergangenen Jahr veröffentlichte er seine Autobiografie. Thomas Bremser, Redaktion.
1: In der französischen Stadt Caen ist ein Fahrer mit seinem Auto Medienberichten zufolge nach einem Streit in eine Menschenmenge gerast. Der Vorfall ereignete sich am späten Abend an einer Bushaltestelle in der Nähe des Bahnhofs. Mindestens ein Mensch soll zu Tode gekommen sein. Es gab 10 Verletzte. Die Polizei habe einen Verdächtigen festgenommen, hieß es. Die Stadt Caen liegt in der Normandie nahe der Atlantikküste. Zum Wetter, die aktuelle Vorhersage des Deutschen Wetterdienstes. Heute zunächst oft sonnig oder locker bewölkt und nochmal sehr warm mit 27 bis 34 Grad. An den Küsten etwas kühler. Es bleibt meist trocken, nur im Westen ziehen später kräftige Gewitter auf, örtlich mit Unwettergefahr durch Starkregen und Hagel. Morgen am Freitag wechselnd bewölkt, dabei immer wieder Schauer und Gewitter. Vor allem im Südosten können die heftig sein. Die Höchstwerte liegen dann bei 23 bis 31 Grad.
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4: Rein geht's in den neuen Tag um kurz nach 5. Schönen Donnerstag.
5: Guten Morgen.
4: Ja, und wir haben jetzt die Nummer 1 aus den Schlagern der Woche für Sie.
5: Ja, Andrea Berg, das kann uns keiner nehmen, ihre aktuelle Single. Und wenn Sie sagen, ja, das soll auch bitte so bleiben, dass die Andrea auf der 1 bleibt, dann machen Sie noch ganz schnell mit. Nur noch heute können Sie Ihre 3 Wunschtitel abgeben. Funktioniert wie immer auf radiopaloma.de oder über unsere Radio Paloma App.
4: So, und das Ergebnis, die nächste Ausgabe der Schlager der Woche gibt's dann am Samstag von 15 bis 18 Uhr.

0: 5.22 Uhr.
1: Guten Morgen.
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1: Und heute Morgen geht es um Max Weidner.
0: Wir haben ja heute Morgen schon über den Geburtstag der Bravo gesprochen. Die feiert heute ihren 70. Und ich meine, sie war ja lange das Medium, um seinen Stars endlich mal näher zu kommen und vielleicht auch ein bisschen was Privates zu erfahren, ne?
1: Ja, heutzutage macht das Social Media für uns. Mhm. Aber ein paar Geheimnisse bleiben ja immer irgendwie doch noch, ja.
0: Richtig.
1: Max Weidner hat jetzt aber mal den Vorhang gelüftet und einige interessante Fakten über sich verraten.
4: Privat bin ich eigentlich eine ziemlich wilde Mischung. Ich sammle Mineralien und Steine und meine Fensterbank ist mittlerweile komplett damit voll. Ich habe mehr Tattoos als vernünftige Entscheidungen getroffen. Und ich beschäftige mich viel mit Spiritualität und Energie. Nennt es Intuition, nennt es Hexerei. Ich nenne es einfach Leben. Ich liebe Nischenparfüms ohne Ende und gebe dafür echt viel Geld aus. Andere erkennen Menschen um Gesicht. Ich am Duft.
0: Ja, okay, aber ich finde, ein gut riechender Mann ist immer was Feines, aber lustig. Mit den Steinen hätte ich jetzt wirklich im Leben nicht erwartet.
1: Ja, und auch mit den spirituellen Sachen.
0: Ne? Auf jeden Fall, wenn Sie sagen, ach naja, das war ja alles noch harmlos. Naja, Max hat schon auch noch eine andere, verrückte Leidenschaft.
1: Ganz verrückter.
4: Ich bin ein riesiger Fan von König Ludwig II. Und besitze tatsächlich eine seiner Totenmasken. Also wirklich eine absolute Rarität. Falls ihr also gedacht habt, ich gehe nach dem Auftritt nach Hause und schaue Fernsehen. Nee, ich schnuppere Parfüm, betrachte Steine, analysiere Energien und habe eine königliche Totenmaske im Haus.
0: Ja, okay.
1: Unglaublich.
0: Weiß ich jetzt nicht, Stefan. Wenn du jetzt auf ein Date gehen würdest, so erstes Date und dann sagt dir dein Gegenüber übrigens, also ich habe eine Totenmaske im Haus. Ich weiß nicht.
1: Ja, sollte er vielleicht weglassen beim
0: Date. Ja, genau,
1: Date
0: zumindest
1: so,
0: beim ersten Date. Und dann kann er ja später damit prahlen.
1: Ja.
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1: Ich bin Thomas Brock. Die Zahl der Todesopfer nach der heftigen Sturzflut in einer Gebirgsregion von Nepal ist auf mindestens 157 gestiegen. Hunderte Menschen werden noch vermisst, darunter auch viele Touristen. Die Wasser- und Schlammmassen richteten große Zerstörungen in Orten entlang eines Flusses an, der im Hochland von Tibet entspringt und die nepalesische Provinz Bagmati durchfließt. Auch in China kamen Menschen ums Leben. Die genaue Ursache für die Sturzflut ist noch unklar. Bundeskanzler Merz will die Rentenreform wie geplant umsetzen, trotz heftiger Kritik einiger CDU-Regierungschefs im Osten. Nach der Kabinettsklausur in Neu-Hardenberg hat Merz gleichzeitig alle zu mehr Zuversicht und Optimismus aufgerufen.
2: Positive Signale sieht Merz bereits. Die Wirtschaft wachse nämlich wieder. Auf jeden Fall will die Regierung ihr Reformpaket durchziehen. Ein Machtwort gab es nicht nur im Rentenstreit. Auch eine Zuckersteuer auf Zero-Getränke soll es nicht geben. Aber auch nicht mehr Geld für Hitzeschutz. Tatkraft, Geschlossenheit und gute Laune demonstriert die Koalition. Denn deren Umfragewerte sind weiter im Keller. Claudia Wächter, Nachrichtenredaktion.
1: Der aus der Rocky Horror Picture Show bekannte britische Schauspieler Tim Curry ist tot. Er starb im Alter von 80 Jahren. Das berichten mehrere Medien unter Berufung auf seine Managerin.
3: Ein außerirdischer Wissenschaftler in Frauenkleidern. Mit der Rolle des Dr. Frankenfurter machte sich Tim Curry unsterblich. Das Musical Rocky Horror Show sorgte Anfang der 70er im konservativen Großbritannien für mächtig Wirbel. Der Film dazu ist Kult. Auch in den 90ern sorgte Curry für eine Filmfigur, die keiner vergisst. Den bösen Clown Pennywise in der Stephen King-Verfilmung S. 2012 erlitt der Brite einen Schlaganfall und saß danach im Rollstuhl. Im vergangenen Jahr veröffentlichte er seine Autobiografie. Thomas Bremser, Redaktion.
1: In der französischen Stadt Caen ist ein Fahrer mit seinem Auto Medienberichten zufolge nach einem Streit in eine Menschenmenge gerast. Der Vorfall ereignete sich am späten Abend an einer Bushaltestelle in der Nähe des Bahnhofs. Mindestens ein Mensch soll zu Tode gekommen sein. Es gab 10 Verletzte. Die Polizei habe einen Verdächtigen festgenommen, hieß es. Die Stadt Caen liegt in der Normandie nahe der Atlantikküste. Zum Wetter, die aktuelle Vorhersage des Deutschen Wetterdienstes. Heute zunächst oft sonnig oder locker bewölkt und nochmal sehr warm mit 27 bis 34 Grad. An den Küsten etwas kühler. Es bleibt meist trocken, nur im Westen ziehen später kräftige Gewitter auf, örtlich mit Unwettergefahr durch Starkregen und Hagel. Morgen am Freitag wechselnd bewölkt, dabei immer wieder Schauer und Gewitter. Vor allem im Südosten können die heftig sein. Die Höchstwerte liegen dann bei 23 bis 31 Grad.
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4: Und das um kurz nach 6:30. Einen schönen guten Morgen
5: heute. Guten Morgen.
4: Donnerstag.
5: So, wir starten in den Tag mit Ella endlich. Und für Ella läuft ja der Countdown. Sie ist mit der Family jetzt quasi schon mal umgezogen, von Berlin nach Oberhausen, zumindest temporär. Mhm. Denn nächste Woche am 1. September geht es ja los mit Zirkus meets Schlager. Ja, Schlagerzirkus im Zirkus Roncalli. Und Ella ist ja da quasi die Zirkusdirektorin, ne?
4: Genau, den ganzen September lang. Mhm. Ja, alle Einzelheiten dazu gibt es nochmal zum Nachlesen auf unserer Internetseite auf radiopaloma.de.

0: 5.41 Uhr.
1: Morgen.
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3: Ja, der Sommer 2026 gehört mit zu den wärmsten seit Beginn der Wetteraufzeichnungen. Mhm. Und die Nachfrage nach Abkühlung, die steigt und steigt. Ne?
1: Genau, ich meine, diese Woche ist es ja auch nochmal schön warm. Aber Vorsicht, die Verbraucherzentralen, die warnen vor sogenannten Mini-Klimaanlagen. Die können nämlich kaum mehr als ein billiger Ventilator. Mhm. Und darüber sprechen wir heute Morgen mit Frau Dr. Grit Kittelmann von der Verbraucherzentrale Berlin. Guten Morgen.
4: Hallo, guten Morgen.
3: So, dahinter könnte man fast sagen, stecken sogenannte Fake-Klimageräte. Ja, was hat es denn damit ganz genau auf sich? Was wird da versprochen und nicht gehalten?
4: Also auf jeden Fall zu viel, denn meistens handelt es sich lediglich um simple Heizlüfter oder Ventilatoren statt Klimaanlagen. Mhm. Und damit lässt sich

0: unmöglich einen Raum kühlen, schon gar nicht in 90 Sekunden, wie so manchmal versprochen
1: wird. Ja.
0: Und nicht selten zahlen sie aber das Vielfache des regulären Preises.
1: Okay, jetzt wird ja im Internet tatsächlich alles Mögliche angepriesen. Warum funktioniert das jetzt ausgerechnet bei Klimageräten so gut, dass die Leute da andauernd drauf reinfallen?
0: Ja, also wenn es heiß ist, wird natürlich aktiv nach Lösungen für den Hitzeschutz gesucht. Mhm. Und das Thema Klimawandel ist ja auch in aller Munde. Da kann man schnell mal auf so ein unseriöses Angebot reinfallen.
2: Ja, zumal ja meist die Preise dann auch noch sensationell toll sein sollen. Ne?
1: Und vor allen Dingen überall ist es vergriffen und dann kriegt man da aber was, ja.
2: Wie erkenne ich denn so generell Fake-Angebote?
0: Also am besten geben Sie den Namen Ihres Kaufkandidaten mal kombiniert mit dem Begriff Betrug in die Suchmaschine ein.
1: Aha.
0: Seriöse Testportale wie das der Stiftung Warntest helfen auch weiter und einige Schlagwörter aus der Werbung sollten Sie kennen, zum Beispiel NASA-Technologie oder revolutionär.
1: Mhm.
0: Also da steckt wirklich selten ein seriöses Produkt dahinter. Werbevideos, in denen Ihnen so KI-Stimmen Angebote schönreden wollen, die gibt es auch recht viele. Recherchieren Sie also gründlich vorab, denn Widerrufs- und Gewährleistungsrechte durchzusetzen ist oft ganz schwer, wenn Sie erstmal so ein Fake-Produkt gekauft haben. Die Anbieter sitzen nämlich nicht selten außerhalb der Europäischen Union.
1: Ja, ja. Und wenn dann so Sachen gesagt werden, ne, wie die Wissenschaft ist schockiert.
0: Genau.
1: Ärzte können es nicht glauben. Also das ist meistens nichts Echtes.
2: Also da am besten Finger weg, beziehungsweise wirklich ganz intensiv prüfen.
1: Ja.
0: Ganz genau.
1: Super. Frau Kittelmann, vielen, vielen Dank für Ihre Tipps. Und wir hören uns natürlich nächste Woche wieder.
0: Bis nächste Woche.
1: Ciao.
0: Tschüss.
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0: Michelle um gleich 10 vor 6 hier auf Radio Paloma, 100% deutscher Schlager. Schönen guten Morgen. Morgen.
1: Die Zahl der Opfer nach der tödlichen Sturzflut im Himalaya in Nepal steigt und steigt und noch immer werden hunderte Personen vermisst. Mehr dazu gibt's gleich hier bei uns in den Radio Paloma Nachrichten um 6 Uhr.
0: Wir starten in den 27. August und was der Tag für uns bereithält, erfahren wir jetzt beim Blick in die Sterne.
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3: Den täglichen Pflichten nachzukommen, kann ein wohltuendes Gefühl beinhalten. Heute dürften Sie die innere Zufriedenheit spüren, die eine Arbeit oder eine erbrachte Leistung mit sich bringen.
2: Stier.
3: Sie verfügen über einen hohen Energiepegel. Sie haben die Kraft, die eigenen Interessen durchzusetzen. Körperliche Höchstleistung ist für Sie heute kein Problem.
2: Zwillinge.
3: Sie lassen sich garantiert nicht die Butter vom Brot nehmen. Die Sterne machen Sie durchsetzen. Stark. Sie scheuen sich auch nicht davor, ihre Meinung klipp und klar zu sagen.
2: Krebs.
3: Nicht alle finden Sie toll. Heute neigen Sie besonders dazu, sich als unwiderstehlich einzuschätzen. Je weniger Sie dieser Haltung verfallen, desto mehr Sympathie werden Sie finden.
2: Löwe.
3: Wie steht es um Ihre Persönlichkeit? Sie brauchen nicht auf ein Podest zu steigen, um auf die anderen herunterzuschauen. Ein gesundes Maß an Selbstbewusstsein bringt Sie im Leben voran.
2: Jungfrau.
3: Fast jedes realistische Vorhaben lässt sich heute mit einer positiven Haltung verwirklichen. Nutzen Sie die Gelegenheit. Mit so viel Elan und Optimismus gehen Sie nicht immer ans Werk.
2: Waage.
3: Wenn Sie die Unruhe packt, sollten Sie sich eine Abwechslung gestatten. Etwas Unterhaltung, ein kleiner Spaß oder etwas Neues und Unbekanntes geben Ihrem Gefühlsleben die nötige Nahrung.
2: Skorpion.
3: Heute läuft bei Ihnen alles rund. Sie können den Tag genießen oder die gute Stimmung nutzen, um nahezu mühelos einige Pflichten zu erfüllen. In jedem Fall sind Sie ausgesprochen zufrieden und gelassen.
2: Schütze.
3: Sie neigen heute zu Unsachlichkeit. Gedanken und Gefühle vermischen sich. Im Gespräch sind Sie subjektiver und lassen sich mehr von Emotionen beeinflussen als üblich.
2: Steinbock.
3: Heute machen Sie die Sterne impulsiv und dynamisch. Sie spüren Ihre Gefühle nun sehr stark und handeln danach, ohne über die Folgen nachzudenken. Etwas mehr Weitblick.
2: Wassermann.
3: Sie verbringen den heutigen Tag in einem angenehmen Umfeld. Ihre Gesprächspartner sind äußerst entgegenkommend und gesellschaftliche Anlässe bereiten Ihnen viel Freude.
2: Fische.
3: In Ihrem Leben zeichnet sich eine Wende ab, die Sie nicht mehr länger aufschieben möchten. Sie sind voller Zuversicht, Ihre Pläne umzusetzen. Nutzen Sie die Energie, um erste Schritte in die Wege zu

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1: Ich bin Babette Büchner. Das Ausmaß der Katastrophe nach der heftigen Sturzflut in der Grenzregion zwischen Nepal und Tibet wird nun langsam klarer. Chinesische Behörden sprechen inzwischen von mehr als 550 Vermissten. Auch in Nepal werden hunderte Menschen vermisst, auch deutsche Touristen. Bislang ist von mehr als 160 Toten die Rede.
2: Die Bilder der Flutkatastrophe sind dramatisch. Braune Sturzbäche aus Geröll reißen ganze Brücken weg und lassen Ortschaften im Schlamm versinken. Die Helfer kommen in dem entlegenen Gebiet deshalb nur schwer voran. Chinas Staatsfernsehen berichtete von einer 1,5 Meter dicken Schlammwand, die den Helfern den Weg zu einem überspülten Grenzposten in Tibet erschwert. Wie es zu der Katastrophe kam, ist noch unklar. Vermutet wird bislang ein Gletschersturz als Auslöser. Aus Peking, Johannes Neudecker.
1: Rente, Steuern, Krankschreibungen. In den kommenden Wochen haben die Bundestagsfraktionen von Union und SPD große Reformvorhaben auf dem Tisch. In Münster wollen sich die Fraktionsspitzen in den nächsten Tagen bei einer Klausur auf diese Arbeit einschwören. Das Ziel? Eine gemeinsame Linie finden, die zuletzt teilweise verloren ging. Es wird gerade viel über Verbote für Jugendliche in den sozialen Medien diskutiert. Eine Umfrage der Technikerkrankenkasse unter 12- bis 17-Jährigen zeigt nun, die Hälfte der Jugendlichen selbst ist für Altersgrenzen bei Social Media.
3: Die Hälfte der Jugendlichen, die für eine Altersgrenze sind, plädiert im Schnitt für ein Verbot unter 14. In der Umfrage sagen auch 4 von 5 Jugendlichen, Social Media täte ihnen gut, 15% finden aber, die Nutzung tue ihnen nicht gut. Die meisten, über 70%, wollen mit Social Media einfach Spaß haben zum Zeitvertreib. Gut 60% nutzen es, um Kontakt mit Freunden zu halten. Gut 40% holen sich Inspiration für Sport, Reisen oder Essen. Knapp 40% folgen dabei Influencern. Ronny Tochau, Nachrichtenredaktion.
1: Wärmepumpe statt Ölheizung, Elektroauto statt Verbrenner. In Deutschland wollen wieder mehr Menschen privat in den Klimaschutz investieren. Das zeigt das jährliche Energiewendebarometer der Förderbank KfW. 2/3 der Haushalte sind demnach bereit zu handeln. Der mehrjährige Abwärtstrend ist damit gestoppt. Zum Wetter. Die aktuelle Vorhersage des Deutschen Wetterdienstes. Der Tag startet heute mit einem Sonne-Wolken-Mix. Später ziehen dann im Westen allerdings dichtere Wolkenfelder auf und ab dem Nachmittag muss dort mit kräftigen Gewittern gerechnet werden. Die Temperaturen erreichen dabei heute nochmal sommerliche 27 bis 34 Grad. Nur an den Küsten bleibt es kühler.
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4: Einen schönen guten Morgen.
5: Guten Morgen.
4: Wir haben es 3:03 heute am Donnerstag, am 27. August. Und unser Blick geht heute Morgen mal nach Köln.
5: Ich glaube, nicht nur unser Blick geht heute Morgen nach Köln, Stefan.
4: Sondern auch der von ganz, ganz vielen Gamern.
5: Ja, ja? Die Gamescom, die startet. Ja, es ist ja die größte Spielemesse. 350.000 Besucher werden da erwartet. 1.600 Aussteller. Und da wollen wir natürlich mal wissen, na, was ist denn da los? Was gibt's denn Neues dieses
4: welche
5: Jahr?
4: Welche Trends, welche Highlights es gibt, das checken wir gleich nach Maite Kelly und jetzt Lukas Kodalis.

0: Mathe Kelly und einfach Hello hier auf Radio Paloma, 100% deutscher Schlager. Schönen guten Morgen
1: am Donnerstag.
0: Wir haben es damit 9:09.
1: So, und wir schauen jetzt mal nach Köln. In Köln versammeln sich in diesen Tagen nämlich die Spielerfreunde aus aller Welt. Mhm. Die Gamescom, die läuft da bis Sonntag und ab heute kann da jeder die neuesten Trends in Sachen Computerspiele, Gaming und Co. entdecken.
0: Ja, heute ist der erste Publikumstag auf der Gamescom und was es dort alles zu entdecken gibt, das weiß Radio Paloma Reporter Thomas Bremser, der sich schon mal auf der Gamescom umgeschaut hat. Schönen guten Morgen.
2: Hallo von der Gamescom.
1: So, Thomas, wie genau muss man sich denn das Treiben auf der Gamescom vorstellen? Also für all die, die jetzt noch nicht da waren. Mhm.
2: Ja, das ist eigentlich ein Labyrinth aus riesigen Hallen mit tausenden Ständen. Hier können Fans die neuesten Spiele zocken und stehen dafür zum Teil sehr lange an, wie beim Hobbit oder Dune. Mhm. Es gibt auch Brettspiele oder sowas wie Hitster. Ich kann Geschenktüten abräumen, Sammelkarten tauschen oder Rollenspiele spielen. Viele laufen auch verkleidet rum als ihre Lieblingsfigur aus Videospielen. Und für mich ist auch was dabei, nämlich die Retro-Area mit einem Commodore 64.
1: Ja, okay. An die muss auch gedacht werden, an die Älteren.
0: Sehr viel Spaß, ja. Was sind denn so die Trends oder Highlights? Du hast dich ja jetzt schon ein bisschen umgeschaut.
2: Ja, so einen kleinen Boom erleben kleine, unabhängige Studios mit ihren Spielen, aber natürlich sind hier vor allem die Mainstream-Titel gefragt, wie Assassin's Creed, das neue Dune oder der FIFA-Nachfolger EA Sports FC. Auch die neueste Version mit Kylian Mbappé auf dem Cover ist hier dabei. Ein Spiel fehlt allerdings, GTA 6, da warten die Fans seit Jahren drauf. Mhm. Im November soll es soweit sein, auf der Gamescom, wie gesagt, fehlen die Entwickler.
1: Okay, schade. So, aber wer auf jeden Fall nicht fehlt, ist der Bundespräsident Frank-Walter Steinmeier, der kommt tatsächlich mal vorbeigeschaut. Das heißt ja auch so ein bisschen, Videospiele sind tatsächlich auch längst in der Mitte der Gesellschaft angekommen, oder?
2: Ja, mittlerweile spielen 6 von 10 Menschen in Deutschland regelmäßig Videospiele und das geht wirklich durch alle Altersgruppen. Also es ist nicht nur was für Kinder und Jugendliche.
3: Kann man nach einem harten Tag nach Hause kommt, kann man ein bisschen abschalten.
4: Aggressionen rauslassen, ich glaube, das kann jeder mal gebrauchen.
5: Ich finde, es ist halt auch ein Weg, wie du unglaublich spannende und tolle Storys erleben kannst, einfach weil du mehr drin bist.
2: Und da sieht man auch hier auf der Gamescom, da kommt der Opa mit dem Enkel, da kommen Ehepaare, Freundinnen, Gruppen, also alles hier dabei.
0: Ja, also für jeden Spielefan und Spiele-Nerd auf jeden Fall was dabei. Ja, ein Kumpel von mir ist da auch gerade.
1: Echt,
0: der ist gestern schon Mario Kart gefahren.
1: Oh, tja, wir haben ja hier auch die Freundin von dem Spielverrückten ist ja hier. Also können wir mal sagen, die Kathi Redemann. Und der ist auch ganz, ganz traurig, dass er nicht da sein darf. Dass er nicht mit all den anderen Jungs spielen darf. Ja.
0: So, kurzer Blick auf die Uhr. Wir haben es damit 6:12. Einen schönen guten Morgen.
1: Guten Morgen.
0: Auf geht's in den 27. August.
1: So, und jeder von uns hat ja so seine Routinen. Und gerade so Morgenroutinen, die sollen ja ganz besonders wichtig sein und uns einfach richtig in den Tag starten lassen. Ja, und Beatrice Egli, die hat da auch eine ganz bestimmte Morgenroutine. Und die haben wir mal für Sie getestet, wie die aussieht und wie sie bei uns angekommen ist. Mhm. Das erfahren Sie gleich bei uns in den Radio Paloma Star News.
0: 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Schönen guten Morgen jetzt mit Kerstin Ott.

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0: Henrik Hoch hier auf Radio Paloma, 100% deutscher Schlager. Wir haben 6.18 Uhr.
1: Morgen geht endlich die erste Fußball-Bundesliga wieder los, ja, aber bereits heute Abend gibt es ein Fußball-Highlight.
0: Ja, in Monaco wird nämlich heute ab 18 Uhr die Liga-Phase der Fußball-Champions League ausgelost. Aus Deutschland sind ja Bayern München, Borussia Dortmund, der RB Leipzig und der VfB Stuttgart dabei.
1: Ja, jedes Team bekommt dabei 8 Gegner zugelost. Ja, gespielt wird wieder im Liga-Format mit insgesamt 36 Mannschaften.
0: Thomas Thunfeld aus der Radio Paloma Redaktion weiß mehr dazu.
2: Die Bayern sind in Top 1, Dortmund in Top 2, Leipzig und Stuttgart in der Nummer 3 und 4. Jede Mannschaft bekommt 2 Gegner pro Topf zugelost, 4 Heim- und 4 Auswärtsspiele. Das bedeutet, auch die Bayern im ersten Topf treffen in der Liga-Phase auf 2 Schwergewichte, wie zum Beispiel Titelverteidiger Paris, Real Madrid, Manchester City oder Barcelona. Die besten 8 Teams der Gruppenphase stehen direkt im Achtelfinale. Die Plätze 9 bis 24 müssen in die Playoffs.
1: Und wer sich das live angucken will, das ZDF überträgt das Ganze, ne?
0: Genau, ab 17.45 Uhr im Livestream auf zdf.de.
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1: Und heute Morgen geht es um Beatrice Egli.
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1: Ja, gesunde Morgenroutinen liegen ja gerade voll im Trend, ja. Ist aber auch kein Wunder, denn wie wir in den Tag starten, bestimmt auch so ein bisschen, wie wir uns letztendlich den ganzen Tag über fühlen.
0: Genau.
1: Ne?
0: Und außerdem ist es super praktisch, wenn man gleich was Gesundes am Morgen erledigt hat, dann startet man auch direkt frischer und kann das quasi schon abhaken. Und gerade auf nüchternen Magen sollen ja viele Dinge noch besser wirken. Und Beatrice Egli, die hat jetzt im Sat.1 Frühstücksfernsehen mal ihre Morgenroutine verraten. Und zwar warmes Wasser mit Zitrone und ein bisschen Zimt. Und wer mag, der kann auch noch so ein bisschen Salz für die Elektrolyte reinmachen.
6: Warme, heiße Zitrone. Und dann kann man noch ein bisschen Zimt reinmachen. Magst du gar nicht?
7: Ich liebe ja Zimt und Sauer und so überhaupt.
6: Alles gar nicht?
7: Ja, doch, liebe ich alles.
6: Ein bisschen Salz.
7: Mach doch einen Fee, das kenne ich vom Tequila.
6: Echt?
7: So. Ja,
6: dann machst doch wieder Tequila,
7: besser.
6: Ist doch viel besser.
7: Aha.
6: Guck mal, hast du morgen schon deinen Tequila?
1: So, und wir haben das heute Morgen schon mal für Sie getestet.
0: Genau. Ja. Und ich würde mal sagen, wie wir es finden, Das können Sie sich einfach mal angucken bei Instagram. Genau, also, wir haben eine kleine Story hochgeladen.
1: Ich muss schon wieder auf Toilette.
0: Stefan muss schon wieder auf Toilette und ich kann sagen, es macht nicht wacher, definitiv nicht. Aber ja, gucken Sie einfach selber.
1: Schmeckt.
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0: Tim Peters und wegen dir um 6.25 Uhr am Donnerstagmorgen hier auf Radio Paloma 100% deutscher Schlager.
1: Die Zahl der Opfer nach der tödlichen Sturzflut im Himalaya in Nepal steigt und steigt und noch immer werden hunderte Personen vermisst. Mehr dazu gibt's gleich hier bei uns in den Radio Paloma Nachrichten.

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1: Ich bin David Büchner. Das Ausmaß der Katastrophe nach der heftigen Sturzflut in der Grenzregion zwischen Nepal und Tibet wird nun langsam klarer. Chinesische Behörden sprechen inzwischen von mehr als 550 Vermissten. Auch in Nepal werden hunderte Menschen vermisst, auch deutsche Touristen. Bislang ist von mehr als 160 Toten die Rede.
2: Die Bilder der Flutkatastrophe sind dramatisch. Braune Sturzbäche aus Geröll reißen ganze Brücken weg und lassen Ortschaften im Schlamm versinken. Die Helfer kommen in dem entlegenen Gebiet deshalb nur schwer voran. Chinas Staatsfernsehen berichtete von einer 1,5 Meter dicken Schlammwand, die den Helfern den Weg zu einem überspülten Grenzposten in Tibet erschwert. Wie es zu der Katastrophe kam, ist noch unklar. Vermutet wird bislang ein Gletschersturz als Auslöser. Aus Peking, Johannes Neudecker.
1: Rente, Steuern, Krankschreibungen. In den kommenden Wochen haben die Bundestagsfraktionen von Union und SPD große Reformvorhaben auf dem Tisch. In Münster wollen sich die Fraktionsspitzen in den nächsten Tagen bei einer Klausur auf diese Arbeit einschwören. Das Ziel? Eine gemeinsame Linie finden, die zuletzt teilweise verloren ging. Es wird gerade viel über Verbote für Jugendliche in den sozialen Medien diskutiert. Eine Umfrage der Technikerkrankenkasse unter 12- bis 17-Jährigen zeigt nun, die Hälfte der Jugendlichen selbst ist für Altersgrenzen bei Social Media.
3: Die Hälfte der Jugendlichen, die für eine Altersgrenze sind, plädiert im Schnitt für ein Verbot unter 14. In der Umfrage sagen auch 4 von 5 Jugendlichen, Social Media täte ihnen gut, 15% finden aber, die Nutzung tue ihnen nicht gut. Die meisten, über 70%, wollen mit Social Media einfach Spaß haben zum Zeitvertreib. Gut 60% nutzen es, um Kontakt mit Freunden zu halten. Gut 40% holen sich Inspiration für Sport, Reisen oder Essen. Knapp 40% folgen dabei Influencern. Ronny Tochau, Nachrichtenredaktion.
1: Wärmepumpe statt Ölheizung, Elektroauto statt Verbrenner. In Deutschland wollen wieder mehr Menschen privat in den Klimaschutz investieren. Das zeigt das jährliche Energiewendebarometer der Förderbank KfW. 2/3 der Haushalte sind demnach bereit zu handeln. Der mehrjährige Abwärtstrend ist damit gestoppt. Zum Wetter. Die aktuelle Vorhersage des Deutschen Wetterdienstes. Der Tag startet heute mit einem Sonne-Wolken-Mix. Später ziehen dann im Westen allerdings dichtere Wolkenfelder auf und ab dem Nachmittag muss dort mit kräftigen Gewittern gerechnet werden. Die Temperaturen erreichen dabei heute nochmal sommerliche 27 bis 34 Grad. Nur an den Küsten bleibt es kühler.
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4: Einen schönen guten Morgen, wir haben 6.32 Uhr. Wir starten rein in den Donnerstag und das bedeutet was?
5: Kinotag.
4: Wir gehen ins Kino.
5: Richtig.
4: Genau.
5: Und Stefan hat sich ja letzte Woche schon gefreut,
4: ja, weil
5: ein Horrorfilm angelaufen ist.
4: Ich habe noch nicht gesehen, aber ich werde ihn mir auf jeden Fall angucken.
5: So, also für mich ist das nichts. Ich hoffe einfach auf die jetzige Kinowoche und welches Streifen sich da ganz besonders lohnt. Das checken wir gleich hier bei uns.
4: Ja, und zwar direkt nach Daniel Munoz und jetzt Marie Reim. Hier ist auf allen Sprachen. Schönen guten Morgen.
5: Morgen.

0: 6.39 Uhr. Guten Morgen.
1: Guten Morgen.
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1: So, es ist Donnerstag und Donnerstag ist ja Kinotag.
0: Ja.
1: Wir checken also ab, welche Streifen neu anlaufen. Und nachdem letzte Woche für mich, wo muss ich sagen, mit diesem Horrorfilm,
0: der
1: sieht es diese Woche besser aus, finde ich.
0: Ja, Ronny Thora aus der Radio Paloma Redaktion sortiert für uns die Filme der Woche.
3: Heute ist die Nacht der Nächte.
4: Singles dürfen jetzt nur noch eine Nacht im Jahr Sex haben. Diese krasse Regel ist der Clou der romantischen Komödie One Night Only von den Machern von Wo die Lüge hinfällt.
3: Aber nur für eine Nacht werden die Beschränkungen aufgehoben.
4: One Night Only ist weder besonders sexy noch besonders politisch, was ich bei der Story ja durchaus angeboten hätte.
5: Ich bin Owen.
6: Ellie.
5: Wie wär's mit dir und mir?
6: Nein!
4: Aber dafür sorgt die chaotische Sexnacht für viel unterhaltsamen Slapstick und die Chemie der Hauptdarsteller passt perfekt, was bei einer Rom-Com ja eigentlich das Wichtigste ist.
6: Du willst doch nur dein Ding versenken.
5: Was willst du mit deinem Ding tun? Oder Dingern?
6: Dingern? Was denkst du denn, was da unten bei mir los ist?
5: Das weiß ich noch nicht.
4: Hochpolitisch ist der Thriller Staatsschutz, in dem nach einem rassistischen Anschlag eine Staatsanwältin gegen eine Justiz kämpft, die ihre Ermittlungen behindert.
7: Die Mittäter Röders, mindestens zwei, wie wir noch belegen werden, wurden nicht ermittelt. Es bestand und besteht Verdunklungsgefahr.
4: Ziemlich schwarz-weiß, aber aufrüttelnd warnt Staatsschutz vor der Gefahr für die Demokratie, wenn Polizei und Justiz auf dem rechten Auge blind werden.
8: Warum haben Sie denn kein Vertrauen in Ihre eigene Behörde? Auf wessen Seite stehen Sie eigentlich?
4: Ein erstaunlich ruhiger Endzeitfilm ist Das Ende der Sterne, zumindest dafür, dass der Regisseur Ridley Scott heißt.
9: Bevor die Welt unterging, habe ich meine Frau geküsst und mit meinem Hund gespielt.
4: Statt epischer Schlachten geht es hier nach einem weltweiten Grippeausbruch eher darum, wie die verbliebenen Menschen nach Nähe suchen.
9: Ich habe eine Stimme über Funk gehört.
4: Das bietet teilweise schön dystopische Landschaften und gute Schauspieler wie Jacob Elordi, Josh Brolin und Margaret Qualley.
10: Mein Name ist Hick.
11: Ich bin Seema.
4: Aber ein bisschen fehlt die wirklich spannende Geschichte. Fast hat man das Gefühl, eher eine Landschaftsdoku anzuschauen.
12: Die Welt von damals existiert nicht mehr.
4: Aber vielleicht muss die Apokalypse ja auch nicht immer voller Action sein.
11: Mir fehlt Musik.
10: Mir fehlt was einkaufen zu können.
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0: Ja, heute ist Donnerstag. Es gibt eine neue Folge von unserem Videopodcast Keiner ist schlagerfrei. Und der hier, der ist zu Gast. Johnny Hamburg, du bist mein Heimathafen hier auf Radio Paloma. 100% deutscher Schlager. Die neuen deutschen Schlager, die hören Sie hier bei uns immer zuerst.
1: Ja, heute ab 15 Uhr ist die Folge online. Die Zahl der Opfer nach der tödlichen Sturzflut im Himalaya, Nepal, steigt und steigt und noch immer werden hunderte Personen vermisst. Mehr dazu hier gleich bei uns in den Radio Paloma Nachrichten um 7 Uhr.
0: Ja, seit Monaten wird ja über eine Altersgrenze für Kinder bzw. Jugendliche in den sozialen Medien, also Facebook, TikTok und Instagram, diskutiert. Und nun kam bei einer Umfrage heraus, dass auch 50% der Jugendlichen dafür sind.
1: Ja, Ronny Thora aus der Radio Paloma Redaktion hat sich mal diese repräsentative Umfrage der Techniker Krankenkasse angeschaut.
2: Die Hälfte der Jugendlichen, die für eine Altersgrenze sind, plädiert im Schnitt für ein Verbot unter 14. In der Umfrage sagen auch 4 von 5 Jugendlichen, Social Media täte ihnen gut, 15% finden aber die Nutzung tue ihnen nicht gut. Die meisten, über 70%, wollen mit Social Media einfach Spaß haben zum Zeitvertreib. Gut 60% nutzen es, um Kontakt mit Freunden zu halten. Gut 40% holen sich Inspiration für Sport, Reisen oder Essen. Knapp 40% folgen dabei Influencern. Am meisten nervt Jugendliche nach eigenen Angaben bei Social Media die Menge der Werbung. Fast genauso viele aber auch falsche oder irreführende Informationen oder Bilder.
0: Ja, also und das ist ja tatsächlich eigentlich das größte Problem, dass sich eben falsche Sachen ganz schnell verbreiten lassen. Ich meine, das ist ja bei mir zum Beispiel auch so. Mhm. Also bei Instagram, ja zum Beispiel, da sehe ich gar nicht so schlank aus, wie ich in Wirklichkeit bin.
1: Naja.
0: Naja.
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1: Ich bin David Büchner. Nach der gewaltigen Sturzflut im Himalaya-Gebiet ist die Zahl der Vermissten allein in Nepal auf über 800 gestiegen. Damit steigt die Zahl der Vermissten in Nepal und China auf mehr als 1300. Die Behörden dort können auch 350 Touristen nicht erreichen. Nach Angaben von Trekkingagenturen befinden sich darunter 8 deutsche Staatsangehörige. Was die Flutwelle ausgelöst hat, wird noch untersucht. Rente, Steuern, Gesundheit und Pflege. In den kommenden Wochen haben die Bundestagsfraktionen von Union und SPD große Reformvorhaben auf dem Tisch. In Münster wollen sich die Fraktionsspitzen in den nächsten Tagen auf die genaue Ausgestaltung des bereits beschlossenen Reformpakets vorbereiten.
2: Es geht darum, eine gemeinsame Linie zu finden. Dennoch wird gestritten, zum Beispiel über die Steuerreform. Und dann ist da auch noch die geplante Abschaffung der Rente mit 63. Der Kanzler hat zwar nun ein Machtwort gesprochen, Tenor wird ziehen das durch, wie angedacht, doch es gibt weiterhin Widerstand gegen die Pläne, vor allem im Osten. Da stehen auch Landtagswahlen an und es wird sich wohl erst danach zeigen, ob die Regierung auf Kurs bleibt. Claudia Wächter, Nachrichtenredaktion.
1: In der französischen Stadt Caen ist ein Fahrer mit seinem Auto, Medienberichten zufolge, nach einem Streit in eine Menschenmenge gerast. Mindestens ein Mensch soll bei dem Angriff gestern Abend getötet worden sein. Es gab 10 Verletzte. Die Polizei habe einen Verdächtigen festgenommen, hieß es. Und zum Sport. In Monaco wird heute die Ligaphase der Fußball-Champions League ausgelost. Aus Deutschland sind Bayern München, Borussia Dortmund, RB Leipzig und der VfB Stuttgart dabei.
3: Die Bayern sind in Top 1, Dortmund in Top 2, Leipzig und Stuttgart in der Nummer 3 und 4. Jede Mannschaft bekommt 2 Gegner pro Topf zugelost, 4 Heim- und 4 Auswärtsspiele. Das bedeutet, auch die Bayern im ersten Topf treffen in der Ligaphase auf 2 Schwergewichte, wie zum Beispiel Titelverteidiger Paris, Real Madrid, Manchester City oder Barcelona. Die besten 8 Teams der Gruppenphase stehen direkt im Achtelfinale. Die Plätze 9 bis 24 müssen in die Playoffs. Thomas Thonfeld, Nachrichtenredaktion.
1: Der erste Spieltag der Ligaphase beginnt dann am 8. September. Zum Wetter. Die aktuelle Vorhersage des Deutschen Wetterdienstes. Der Tag startet heute mit einem Sonne-Wolken-Mix. Später ziehen dann im Westen allerdings dichtere Wolkenfelder auf und ab dem Nachmittag muss dort mit kräftigen Gewittern gerechnet werden. Die Temperaturen erreichen dabei heute nochmal sommerliche 27 bis 34 Grad. Nur an den Küsten bleibt es kühler.
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4: Einen schönen guten Morgen.
5: Guten Morgen. 7:03.
4: Wir starten rein in den Donnerstag. Und die Urlaubszeit, die ist jetzt für viele tatsächlich vorbei.
5: Naja, für dich geht es ja nächste Woche nochmal in Urlaub, aber sie endet. Endet auf jeden Fall.
4: Man muss aber nicht traurig sein, denn wir kümmern uns schon mal um den Traumurlaub 2027.
5: Den wollen wir Ihnen nämlich erfüllen. Ihren Traum wahr machen. Genau. Und dafür wollen wir erstmal wissen, wie sieht denn Ihr absoluter Traumurlaub aus? Ist es Schnorcheln in der Karibik oder vielleicht mal die Freiheitsstatue sehen? Schreiben Sie es uns ganz einfach auf unserer Internetseite radiopaloma.de.
4: Wir sind sehr gespannt auf Ihre Geschichten.

0: DJ Ötzi und Tirol hier auf Radio Paloma, 100% deutscher Schlager. Wir haben 7:09.
1: Vor gut 2 Wochen haben wir alle in den Himmel geschaut und die Sonnenfinsternis bestaunt, ja. Und jetzt in der kommenden Nacht lohnt es sich, wieder in den Himmel zu blicken.
0: Genau, denn nach der Sonnenfinsternis gibt es in der kommenden Nacht eine Mondfinsternis. Und das lohnt sich wirklich, weil wir haben ja gerade Vollmond. Und ja, was wir dabei sehen können und was vielleicht eher nicht, das weiß Ronny Thorau aus der Radio Paloma Redaktion.
1: Guten Morgen.
2: Ja, guten Morgen.
1: So, Ronny, was muss ich denn wissen, wenn ich die Mondfinsternis jetzt anschauen will? Was können wir da alle sehen?
2: Also erstmal muss man früh aufstehen. Die Mondfinsternis beginnt um kurz nach 4.30 Uhr am Freitagmorgen. Mhm. Dann wandert der Mond dann in den Kernschatten der Erde hinein, verdunkelt sich bis zu 94%. Das ist dann um kurz nach 6. Da ist der Vollmond aber schon fast untergegangen. Und der Sonnenaufgang erschwert die Beobachtung zusätzlich. Mhm. Am besten kann man also die Aufbauphase sehen ab 4.30 Uhr, wenn die Bewölkung mitspielt. Dafür sind die Vorhersagen allerdings vielerorts nicht besonders gut. Man braucht also Glück. Wenn man das hat, kann man die Mondfinsternis aber mit einem guten Teleobjektiv oder auch mit dem Smartphone ganz gut direkt fotografieren.
0: Ach, das ist ja cool. Okay. Jetzt überlege ich natürlich nur, Stefan, 4.30 Uhr, da bin ich natürlich in der Bahn. Ja, dann musst du es machen.
1: Bin ich gerade im Auto unterwegs.
0: Dann suchst du dir mal einen schönen Spot und machst mal ein paar Fotos für uns.
1: Also wenn ich morgen später komme, weißt du doch.
0: Wissen wir Bescheid.
1: Und wenn Sie morgen das hier irgendwo hören, dann wissen Sie, Nora war das, ne? So, kurzer Blick auf die Uhr. Wir haben es damit.
0: Schade, dass wir,
1: 11 Minuten.
0: Dass wir kein Blicke-Radio manchmal haben.
1: Ja, Todesblick von dir.
0: Todesblick, genau. Das, aber vielleicht hat man es trotzdem gehört. So, wir schauen mal auf den September. Ja. Am 18. Da erscheint nämlich das neue Album von Matthias Reim. Und dazu gibt es jetzt eine richtig coole Aktion von ihm. Was das genau ist, das erfahren Sie gleich bei uns in den Radio Paloma Star News.
1: Wir bringen Sie immer näher an die Stars. Schönen guten Morgen jetzt mit Wolfgang Petri.

0: Madeleine Rausch, ich klebe an dir hier auf Radio Paloma, 100% deutscher Schlager. Die neuen deutschen Schlager, die hören Sie hier bei uns immer zuerst. Wir haben 7.18 Uhr damit.
1: Deutschland will ja digitaler werden. Mhm. Ja, und dazu wird es Ende des Jahres dann höchstwahrscheinlich den nächsten Schritt geben.
0: Genau, das Kraftfahrtbundesamt, das will nämlich Ende des Jahres bereits den digitalen Führerschein möglich machen. Das Ganze soll dann in der e-Kfz-App des Kraftfahrtbundesamtes angezeigt werden. Und die haben immerhin schon 2 Millionen Nutzerinnen und Nutzer hier bei uns in Deutschland.
1: Ja, bisher lässt sich ja der Fahrzeugschein da schon digital abbilden und anzeigen. Ich sag an dieser Stelle aber, halt, stopp, ja. Vorsicht, ja. Das ist eine Falle.
0: Meinst du?
1: Naja, bei der Polizeikontrolle, ne, wirst du dann hinterher...
0: Handy am Steuer und
1: genau.
0: So. Genau. Naja, und weißt du, was ich mich frage? Was ist, wenn du kein WLAN hast? Da musst du die Polizisten ja erstmal fragen, ja?
1: Wenn du keine Verbindung hast.
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1: Und heute Morgen geht es um Matthias Rall.
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0: Ja, Matthias Reim, der ist ja gerade auf XXL-Tour, präsentiert von Radio Paloma. Und auf dieser Tour feiert er das große Jubiläum seines Megahits Verdammt, ich lieb dich. Aber gleichzeitig hat ja Matthias auch an neuer Musik gearbeitet.
1: Ja, seinen neuen Song haben wir ja hier gerade gehört. Mhm. Ne? Und am 18.09. erscheint dann auch das neue Album mit dem Namen Flashback.
0: Ja.
1: Und dazu gibt es jetzt auch eine richtig coole Aktion von Matthias.
5: Wir haben über die Jahre so viele gemeinsame Momente erlebt. Ihr, ich mit meiner Musik und ich möchte das jetzt nochmal ein bisschen aufleben lassen. Solltet ihr Fotos oder Videos von unseren gemeinsamen Momenten haben, diese Flashback-Momente, dann ladet sie hier hoch. Egal ob Konzerte, Meet and Greet, Begegnungen, Selfies, an was ihr euch erinnern könnt, was euch Spaß gemacht hat, dann ladet sie hier hoch. Mit etwas Glück taucht das Foto oder Video oder was immer ihr habt, ja, zum Release meines Albums Flashback bei Spotify auf.
0: Ja, normalerweise sieht man ja beim Streaming bei Spotify eigentlich immer nur das Cover des Künstlers oder so, aber bald eben die schönsten Momente der Fans. Sehr coole Aktion.
1: Ja.
0: Mitmachen kann jeder bei Instagram und Facebook.
1: Also einfach mal reinklicken.
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0: Julian David und Spektakulär zum Start in diesen Donnerstag hier auf Radio Paloma, 100% deutscher Schlager. Es ist 7.26 Uhr damit.
1: Die Zahl der Opfer nach der tödlichen Sturzflut im Himalaya in Nepal steigt und steigt und noch immer werden hunderte Personen vermisst. Mehr dazu gleich bei uns in den Radio Paloma Nachrichten um 7:30 Uhr.

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1: Ich bin Dorbit Büchner. Nach der gewaltigen Sturzflut im Himalaya-Gebiet ist die Zahl der Vermissten allein in Nepal auf über 800 gestiegen. Damit steigt die Zahl der Vermissten in Nepal und China auf mehr als 1300. Die Behörden dort können auch 350 Touristen nicht erreichen. Nach Angaben von Trekkingagenturen befinden sich darunter 8 deutsche Staatsangehörige. Was die Flutwelle ausgelöst hat, wird noch untersucht. Rente, Steuern, Gesundheit und Pflege. In den kommenden Wochen haben die Bundestagsfraktionen von Union und SPD große Reformvorhaben auf dem Tisch. In Münster wollen sich die Fraktionsspitzen in den nächsten Tagen auf die genaue Ausgestaltung des bereits beschlossenen Reformpakets vorbereiten.
2: Es geht darum, eine gemeinsame Linie zu finden. Dennoch wird gestritten, zum Beispiel über die Steuerreform. Und dann ist da auch noch die geplante Abschaffung der Rente mit 63. Der Kanzler hat zwar nun ein Machtwort gesprochen, Tenor geht ziehen das durch, wie angedacht, doch es gibt weiterhin Widerstand gegen die Pläne, vor allem im Osten. Da stehen auch Landtagswahlen an und es wird sich wohl erst danach zeigen, ob die Regierung auf Kurs bleibt. Claudia Wächter, Nachrichtenredaktion.
1: In der französischen Stadt Caen ist ein Fahrer mit seinem Auto Medienberichten zufolge nach einem Streit in eine Menschenmenge gerast. Mindestens ein Mensch soll bei dem Angriff gestern Abend getötet worden sein. Es gab 10 Verletzte. Die Polizei habe einen Verdächtigen festgenommen, hieß es. Und zum Sport. In Monaco wird heute die Ligaphase der Fußball Champions League ausgelost. Aus Deutschland sind Bayern München, Borussia Dortmund, RB Leipzig und der VfB Stuttgart dabei.
3: Die Bayern sind in Top 1, Dortmund in Top 2, Leipzig und Stuttgart in der Nummer 3 und 4. Jede Mannschaft bekommt 2 Gegner pro Topf zugelost, 4 Heim- und 4 Auswärtsspiele. Das bedeutet, auch die Bayern im ersten Topf treffen in der Ligaphase auf 2 Schwergewichte, wie zum Beispiel Titelverteidiger Paris, Real Madrid, Manchester City oder Barcelona. Die besten 8 Teams der Gruppenphase stehen direkt im Achtelfinale. Die Plätze 9 bis 24 müssen in die Playoffs. Thomas Thonfeld, Nachrichtenredaktion.
1: Der erste Spieltag der Ligaphase beginnt dann am 8. September. Zum Wetter. Die aktuelle Vorhersage des Deutschen Wetterdienstes. Der Tag startet heute mit einem Sonne-Wolken-Mix. Später ziehen dann im Westen allerdings dichtere Wolkenfelder auf und ab dem Nachmittag muss dort mit kräftigen Gewittern gerechnet werden. Die Temperaturen erreichen dabei heute nochmal sommerliche 27 bis 34 Grad. Nur an den Küsten bleibt es kühler.
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4: Einen schönen guten Morgen.
5: Guten Morgen.
4: Wir haben 7.32 Uhr. So, haben Sie schon gefrühstückt oder noch nicht?
5: Ja, falls nicht, dann sollten Sie sich auf jeden Fall ranhalten, denn es gibt eine neue Studie. Also gerade so im Thema Longevity, Langlebigkeit, wie man gesund alt werden kann, gibt es ja ganz, ganz viele Studien. Und da gibt es jetzt überraschende Ergebnisse. Und zwar, wer spät frühstückt, der erhöht wohl sein Sterberisiko. Also je früher wir frühstücken, desto besser ist es. Stefan, für uns hat das natürlich auch weitreichende Konsequenzen.
4: Ja.
5: Und für Sie auch. Also Sie werden uns jetzt hier zukünftig schmatzend und kauend und mampfend moderieren hören.
4: Die Studie besagt auch, wer zwischen 7 und 8 Uhr frühstückt, der lebt länger. Also Nora, in dem Sinne,
5: ich gehe mal Brötchen schmieren und Sie lassen es sich auch schmecken.

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0: Marianne Rosenberg um 7.40 Uhr hier auf Radio Paloma, 100% deutscher Schlager.
1: Ja, das sind wirklich unfassbare Bilder, die wir da gestern aus Nepal gesehen haben. Vielleicht haben Sie es ja auch schon gesehen in den Nachrichten oder so. Wasser, Geröll, Eismassen haben sich dann einer Sturzflut im Grenzgebiet zwischen Nepal und China ihren Weg gesäumt. Und zwar durch Menschen, durch Gebäude, durch Straßen.
0: Ja, bisher wurden 160 Menschen tot geborgen. Mehr als 1300 Menschen werden dann noch im Himalaya-Gebiet vermisst. Auch hunderte Touristen und darunter auch viele Deutsche höchstwahrscheinlich.
1: Genau.
0: Wir schalten dazu heute Morgen zu Radio Paloma-Korrespondent Johannes Neudecker in Peking. Schönen guten Morgen.
2: Hallo. Hallo aus Peking.
0: Was weiß man denn bisher über die Toten und die vermissten Touristen? Und es sollen ja auch wirklich Deutsche darunter sein, ne?
2: Genau, also laut nepalesischen Angaben sollen 8 Deutsche unter den Vermissten sein. Mhm. Wie es ihnen geht und wo sie sich befinden, ist allerdings völlig unklar. Laut den Behörden in Nepal sind eine ganze Reihe von Nationalitäten unter den Vermissten. Viele Menschen kommen aus Indien, es werden aber auch US-Amerikaner, Briten und Australier vermisst. Das Gebiet ist ja sehr beliebt bei Wanderern, aber auch bei Pilgern, die zu einem heiligen Berg nach Tibet wollen.
0: Mhm. Die Bilder und Videos lassen ja wirklich ein schlimmes Ausmaß eigentlich nur erahnen. Ja, wie ist denn die Lage aktuell vor Ort?
2: Ja, absolut. Die Videos zeigen fast schon ein apokalyptisches Ausmaß. Die Wassermassen haben ja zum Beispiel ganze Brücken weggerissen und einen Grenzübergang in Tibet völlig verwüstet.
0: Mhm.
2: Wie die Lage vor Ort jetzt ist, lässt sich aber nur schwer einschätzen. Das Gebiet ist ja schwer zugänglich und hier in Peking heißt es im Staatsfernsehen zum Beispiel, dass selbst die Rettungskräfte Mühe haben, ins Katastrophengebiet vorzudringen.
1: Wahnsinn, ja. Und wirklich, also wenn man die Fotos, wenn man die Videos sieht, das sieht wirklich fast aus wie aus so einem Roland Emmerich Katastrophenfilm. Also ganz, ganz krass. Ja, wir halten Sie hier auf jeden Fall weiterhin auf dem Laufenden.
0: Ja, immer in den Radio Paloma Nachrichten.
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1: Die Leute, Young und Russ Anthony hier auf Radio Paloma, 100% deutscher Schlager. Wir haben es gleich 10 vor 8.
2: Die Zahl der Opfer nach der tödlichen Sturzflut im Himalaya, Nepal und Tibet steigt und steigt. Mehr dazu gleich bei uns in den Radio Paloma Nachrichten um 8 Uhr.
1: Und bis dann schauen wir natürlich noch, was dieser 27. August für uns bereithält. Hier ist der Blick in die Sterne.
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4: Den täglichen Pflichten nachzukommen, kann ein wohltuendes Gefühl beinhalten. Heute dürften Sie die innere Zufriedenheit spüren, die eine Arbeit oder eine erbrachte Leistung mit sich bringen.
3: Stier.
4: Sie verfügen über einen hohen Energiepegel. Sie haben die Kraft, die eigenen Interessen durchzusetzen. Körperliche Höchstleistung ist für Sie heute kein Problem.
3: Zwillinge.
4: Sie lassen sich garantiert nicht die Butter vom Brot nehmen. Die Sterne machen Sie durchsetzungsstark. Sie scheuen sich auch nicht davor, Ihre Meinung klipp und klar zu sagen.
3: Krebs.
4: Nicht alle finden Sie toll. Heute neigen Sie besonders dazu, sich als unwiderstehlich einzuschätzen. Je weniger Sie dieser Haltung verfallen, desto mehr Sympathie werden Sie finden.
3: Löwe.
4: Wie steht es um Ihre Persönlichkeit? Sie brauchen nicht auf ein Podest zu steigen, um auf die anderen herunterzuschauen. Ein gesundes Maß an Selbstbewusstsein bringt Sie im Leben voran.
3: Jungfrau.
4: Fast jedes realistische Vorhaben lässt sich heute mit einer positiven Haltung verwirklichen. Nutzen Sie die Gelegenheit. Mit so viel Elan und Optimismus gehen Sie nicht immer ans Werk.
3: Waage.
4: Wenn Sie die Unruhe packt, sollten Sie sich eine Abwechslung gestatten. Etwas Unterhaltung, ein kleiner Spaß oder etwas Neues und Unbekanntes geben Ihrem Gefühlsleben die nötige Nahrung.
3: Skorpion.
4: Heute läuft bei Ihnen alles rund. Sie können den Tag genießen oder die gute Stimmung nutzen, um nahezu mühelos einige Pflichten zu erfüllen. In jedem Fall sind Sie ausgesprochen zufrieden und gelassen.
3: Schütze.
4: Sie neigen heute zu Unsachlichkeit. Gedanken und Gefühle vermischen sich. Im Gespräch sind Sie subjektiver und lassen sich mehr von Emotionen beeinflussen als üblich.
3: Steinbock.
4: Heute machen Sie die Sterne impulsiv und dynamisch. Sie spüren Ihre Gefühle nun sehr stark und handeln danach, ohne über die Folgen nachzudenken. Etwas mehr Weitblick.
3: Wassermann.
4: Sie verbringen den heutigen Tag in einem angenehmen Umfeld. Ihre Gesprächspartner sind äußerst entgegenkommend und gesellschaftliche Anlässe bereiten Ihnen viel Freude.
3: Fische.
4: In Ihrem Leben zeichnet sich eine Wende ab, die Sie nicht mehr länger aufschieben möchten. Sie sind voller Zuversicht, Ihre Pläne umzusetzen. Nutzen Sie die Energie, um erste Schritte in die Wege zu leiten.
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1: Ich bin Babette Büchner. Nach der Sturzflut im Himalaya steigt die Zahl der Vermissten immer weiter. Nach offiziellen Angaben werden in Nepal und China nun mehr als 1.300 Menschen gesucht. Auch viele Touristen sind nicht erreichbar, auch aus Deutschland.
2: Laut nepalesischen Angaben sollen 8 Deutsche unter den Vermissten sein. Wie es ihnen geht und wo sie sich befinden, ist völlig unklar. Laut den Behörden in Nepal sind eine ganze Reihe von Nationalitäten unter den Vermissten. Viele Menschen kommen aus Indien, es werden aber auch US-Amerikaner, Briten und Australier vermisst. Das Gebiet ist ja sehr beliebt bei Wanderern, aber auch bei Pilgern, die zu einem heiligen Berg nach Tibet wollen. Aus Peking, Johannes Neudecker.
1: Bundeskanzler Friedrich Merz hat heute zu einem kleinen EU-Gipfel zur Haushaltsplanung eingeladen. Im Kanzleramt treffen sich Staats- und Regierungschefs der Länder, die wie Deutschland den von der EU-Kommission vorgeschlagenen Finanzrahmen für 2028 bis 2034 deutlich verkleinern wollen. Dazu gehören die Niederlande, Dänemark, Österreich, Finnland, Belgien und Schweden. Es wird gerade viel über Social-Media-Verbote für Jugendliche diskutiert. Eine Umfrage der Technikerkrankenkasse unter 12- bis 17-Jährigen zeigt nun, 47% der Jugendlichen selbst ist für eine Altersgrenze.
3: Die Hälfte der Jugendlichen, die für eine Altersgrenze sind, plädiert im Schnitt für ein Verbot unter 14. In der Umfrage sagen auch 4 von 5 Jugendlichen, Social Media täte ihnen gut, 15% finden aber, die Nutzung tue ihnen nicht gut. Die meisten, über 70%, wollen mit Social Media die einfach Spaß haben zum Zeitvertreib. Gut 60% nutzen es, um Kontakt mit Freunden zu halten. Gut 40% holen sich Inspiration für Sport, Reisen oder Essen. Knapp 40% folgen dabei Influencern. Ronny Tochau, Nachrichtenredaktion.
1: Bis Sonntag wird es laut und bunt in den Kölner Messehallen. Ab heute dürfen hunderttausende Gaming-Fans kommen. Es ist der erste Publikumstag auf der Gamescom. Das Leitthema der weltgrößten Computerspiel- und Videospielmesse lautet in diesem Jahr: Games machen Lust auf Zukunft. Auch Bundespräsident Frank-Walter Steinmeier wird heute erwartet. Zum Wetter. Die aktuelle Vorhersage des Deutschen Wetterdienstes. Der Tag startet heute mit einem Sonne-Wolken-Mix. Später ziehen dann im Westen allerdings dichtere Wolkenfelder auf und ab dem Nachmittag muss dort mit kräftigen Gewittern gerechnet werden. Die Temperaturen erreichen dabei heute nochmal sommerliche 27 bis 34 Grad. Nur an den Küsten bleibt es kühler.
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4: Einen schönen guten Morgen. Wir haben es 3:08 heute am Donnerstag. So, die Spielewelt, die ist jetzt in Köln zu Gast auf der Gamescom.
5: Richtig, die größte Spielemesse der Welt. Ja. Und da wollen wir natürlich mal wissen, na, was wird denn so gespielt? Was gibt's denn so Neues in der Gamer-Community?
4: Die Trends gleich im Check hier bei uns nach Andrea Berg und jetzt Anna-Maria Zimmermann.

0: Andrea Berg um 9:09 hier auf Radio Paloma, 100% deutscher Schlager.
1: So, und wir schauen jetzt mal nach Köln. In Köln versammeln sich in diesen Tagen nämlich die Spielerfreunde aus aller Welt. Mhm. Die Gamescom, die läuft da bis Sonntag und ab heute kann da jeder die neuesten Trends in Sachen Computerspiele, Gaming und Co. entdecken.
0: Ja, heute ist der erste Publikumstag auf der Gamescom und was es dort alles zu entdecken gibt, das weiß Radio Paloma Reporter Thomas Bremser, der sich schon mal auf der Gamescom umgeschaut hat. Schönen guten Morgen.
2: Hallo von der Gamescom.
1: So, Thomas, wie genau muss man sich denn das Treiben auf der Gamescom vorstellen? Also für all die, die jetzt noch nicht da waren. Mhm.
2: Ja, das ist eigentlich ein Labyrinth aus riesigen Hallen mit tausenden Ständen. Hier können Fans die neuesten Spiele zocken und stehen dafür zum Teil sehr lange an, wie beim Hobbit oder Dune. Mhm. Es gibt auch Brettspiele oder sowas wie Hitster. Ich kann Geschenktüten abräumen, Sammelkarten tauschen oder Rollenspiele spielen. Viele laufen auch verkleidet rum als ihre Lieblingsfigur aus Videospielen. Und für mich ist auch was dabei, nämlich die Retro-Area mit einem Commodore 64.
1: Ja, an die muss auch gedacht werden, an die Eltern.
0: Sehr viel Spaß, ja. Was sind denn so die Trends oder Highlights? Du hast dich ja jetzt schon ein bisschen umgeschaut.
2: Ja, so einen kleinen Boom erleben kleine unabhängige Studios mit ihren Spielen. Aber natürlich sind hier vor allem die Mainstream-Titel gefragt. Wie Assassin's Creed, das neue Dune oder der FIFA-Nachfolger EA Sports FC. Auch die neueste Version mit Kylian Mbappé auf dem Cover ist hier dabei. Ein Spiel fehlt allerdings, GTA 6. Da warten die Fans seit Jahren drauf. Mhm. Im November soll es soweit sein, auf der Gamescom, wie gesagt, fehlen die Entwickler.
1: Okay, schade. So, aber wer auf jeden Fall nicht fehlt, ist der Bundespräsident Frank-Walter Steinmeier. Der kommt tatsächlich mal vorbeigeschaut. Das heißt ja auch so ein bisschen, Videospiele sind tatsächlich auch längst in der Mitte der Gesellschaft angekommen, oder?
2: Ja, mittlerweile spielen 6 von 10 Menschen in Deutschland regelmäßig Videospiele. Und das geht wirklich durch alle Altersgruppen. Also es ist nicht nur was für Kinder und Jugendliche.
3: Wenn man nach einem harten Tag nach Hause kommt, kann man ein bisschen abschalten.
4: Aggressionen rauslassen, ich glaube, das kann jeder mal gebrauchen.
5: Ich finde, es ist halt auch ein Weg, wie du unglaublich spannende und tolle Storys erleben kannst, einfach weil du mehr drin bist.
2: Und das sieht man auch hier auf der Gamescom. Da kommt der Opa mit dem Enkel, da kommen Ehepaare, Freundinnen, Gruppen, also alles hier dabei.
0: Ja, also für jeden Spielefan und Spiele-Nerd auf jeden Fall was dabei. Ja, ein Kumpel von mir ist da auch gerade.
1: Echt,
0: der
1: ja?
0: ist gestern schon Mario Kart gefahren.
1: Oh, tja, wir haben ja hier auch die Freundin von dem Spielverrückten ist ja hier. Also können wir mal sagen, die Kathi Redemann. Und der ist auch ganz, ganz traurig, dass er nicht da sein darf. Dass er nicht mit all den anderen Jungs
0: der
1: spielen
0: Arme.
1: Darf. Ja.
0: Hast du denn eigentlich Computerspiele, die du spielst?
1: Nein,
0: irgendwie? So gar nicht, so null.
1: Nee, okay. Also so Candy Crush, aber auch nur, wenn ich im Flugzeug sitze und nicht weiß, was ich sonst anderes machen soll. Und du? Na, brauche ich ja gar nicht fragen. Vergiss die Frage.
0: Ich hab so ein Spiel, tatsächlich.
1: Du hast mir mal gesagt, ich soll das nicht immer erzählen, dass du das spielst. Und deswegen sage ich jetzt einfach
0: gar
1: nichts dazu.
0: Ich spiele tatsächlich so ein Feuerwehrspiel.
1: Manchmal spielst du auch ein Einsatzleiterspiel.
0: Ja, das ist ja das Feuerwehrspiel.
1: Ach, das ist das Feuerwehrspiel.
0: Wo man sozusagen, wo du so Feuerwehrautos zu brennen.
1: Also wenn jetzt einer in der Rettungsstelle sitzt, ne? Und das hört und denkt, oh, wir bräuchten hier vielleicht mal noch jemanden. Stefan hat sehr viel Berufserfahrung.
0: Also 3-Stunden-Schicht oder 4-Stunden-Schicht?
1: In der Theorie.
0: Schaffe ich.
1: Sehr viel Berufserfahrung.
0: Ja. So, kurzer Blick auf die Uhr. Wir haben es damit. 8:12. Einen schönen guten Morgen.
1: Guten Morgen.
0: Ja, wir starten rein in den 27. August.
1: So, und wir wissen ja, gesunde Morgenroutinen sind super wichtig, liegen ja auch gerade im Trend. Mhm. Und Beatrice Egli, die hat auch so eine Routine und die haben wir mal für sie getestet. Mehr dazu gibt es gleich hier bei uns in den Radio Paloma Stanius.
0: 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Schön guten Morgen jetzt mit Nick P.

0: Michelle zum Start in den Donnerstagmorgen hier auf Radio Paloma, 100% deutscher Schlager. Wir haben es 20 nach 8.
1: Morgen geht endlich die erste Fußball-Bundesliga wieder los, ja, aber bereits heute Abend gibt es ein Fußball-Highlight.
0: Ja, in Monaco wird nämlich heute ab 18 Uhr die Liga-Phase der Fußball-Champions League ausgelost. Aus Deutschland sind ja Bayern München, Borussia Dortmund, der RB Leipzig und der VfB Stuttgart dabei.
1: Ja, jedes Team bekommt dabei 8 Gegner zu gelost, ja, gespielt wird wieder im Liga-Format mit insgesamt 36 Mannschaften.
0: Thomas Thunfeld aus der Radio Paloma Redaktion weiß mehr dazu.
2: Die Bayern sind in Top 1, Dortmund in Top 2, Leipzig und Stuttgart in der Nummer 3 und 4. Jede Mannschaft bekommt 2 Gegner pro Topf zugelost, 4 Heim- und 4 Auswärtsspiele. Das bedeutet, auch die Bayern im ersten Topf treffen in der Liga-Phase auf 2 Schwergewichte, wie zum Beispiel Titelverteidiger Paris, Real Madrid, Manchester City oder Barcelona. Die besten 8 Teams der Gruppenphase stehen direkt im Achtelfinale. Die Plätze 9 bis 24 müssen in die Playoffs.
1: Und wer sich das live angucken will, das ZDF überträgt das Ganze, ne?
0: Genau, ab 17.45 Uhr im Livestream auf zdf.de.
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1: Und heute Morgen geht es um Beatrice Egli.
5: Verlier mit dir die Balance.
1: Ja, gesunde Morgenroutinen liegen ja gerade voll im Trend, ja. Ist aber auch kein Wunder, denn wie wir in den Tag starten, bestimmt auch so ein bisschen, wie wir uns letztendlich den ganzen Tag über fühlen.
0: Genau.
1: Ne?
0: Und außerdem ist es super praktisch, wenn man gleich was Gesundes am Morgen erledigt hat, dann startet man auch direkt frischer und kann das quasi schon abhaken. Und gerade auf nüchternen Magen sollen ja viele Dinge noch besser wirken. Und Beatrice Egli, die hat jetzt im Sat.1 Frühstücksfernsehen mal ihre Morgenroutine verraten. Und zwar warmes Wasser mit Zitrone und ein bisschen Zimt. Und wer mag, der kann auch noch so ein bisschen Salz für die Elektrolyte reinmachen.
6: Warme, heiße Zitrone. Und dann kann man noch ein bisschen Zimt reinmachen. Magst du gar nicht?
7: Ich liebe ja Zimt und Sauer und so überhaupt.
6: Alles gar nicht?
7: Ja, doch, liebe ich alles.
6: Ein bisschen Salz.
7: Mach doch einen Fee, das kenne ich vom Tequila.
6: Echt?
7: So. Ja,
6: dann machst doch wieder Tequila,
7: besser.
6: Ist doch viel besser.
7: Aha.
6: Guck mal, hast du morgens schon deinen Tequila?
1: So, und wir haben das heute Morgen schon mal für Sie getestet.
0: Genau. Ja. Und ich würde mal sagen, wie wir es finden, Das können Sie sich einfach mal angucken bei Instagram. Genau, also, wir haben eine kleine Story hochgeladen.
1: Ich muss schon wieder auf Toilette.
0: Stefan muss schon wieder auf Toilette und ich kann sagen, es macht nicht wacher, definitiv nicht. Aber ja, gucken Sie einfach selber.
1: Schmeckt.
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0: Beatrice Egli um 8.26 Uhr am Donnerstagmorgen hier auf Radio Paloma 100% deutscher Schlager.
1: Die Zahl der Opfer nach der tödlichen Sturzflut im Himalaya steigt und steigt und es werden immer noch Hunderte vermisst. Mehr dazu gibt's gleich hier bei uns in den Radio Paloma Nachrichten um 8.30 Uhr.

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1: Ich bin Babette Büchner. Nach der Sturzflut im Himalaya steigt die Zahl der Vermissten immer weiter. Nach offiziellen Angaben werden in Nepal und China nun mehr als 1.300 Menschen gesucht. Auch viele Touristen sind nicht erreichbar, auch aus Deutschland.
2: Laut nepalesischen Angaben sollen 8 Deutsche unter den Vermissten sein. Wie es ihnen geht und wo sie sich befinden, ist völlig unklar. Laut den Behörden in Nepal sind eine ganze Reihe von Nationalitäten unter den Vermissten. Viele Menschen kommen aus Indien, es werden aber auch US-Amerikaner, Briten und Australier vermisst. Das Gebiet ist ja sehr beliebt bei Wanderern, aber auch bei Pilgern, die zu einem heiligen Berg nach Tibet wollen. Aus Peking, Johannes Neudecker.
1: Bundeskanzler Friedrich Merz hat heute zu einem kleinen EU-Gipfel zur Haushaltsplanung eingeladen. Im Kanzleramt treffen sich Staats- und Regierungschefs der Länder, die wie Deutschland den von der EU-Kommission vorgeschlagenen Finanzrahmen für 2028 bis 2034 deutlich verkleinern wollen. Dazu gehören die Niederlande, Dänemark, Österreich, Finnland, Belgien und Schweden. Es wird gerade viel über Social-Media-Verbote für Jugendliche diskutiert. Eine Umfrage der Technikerkrankenkasse unter 12- bis 17-Jährigen zeigt nun, 47% der Jugendlichen selbst ist für eine Altersgrenze.
3: Die Hälfte der Jugendlichen, die für eine Altersgrenze sind, plädiert im Schnitt für ein Verbot unter 14. In der Umfrage sagen auch 4 von 5 Jugendlichen, Social Media täte ihnen gut, 15% finden aber, die Nutzung tue ihnen nicht gut. Die meisten, über 70%, wollen mit Social Media die einfach Spaß haben zum Zeitvertreib. Gut 60% nutzen es, um Kontakt mit Freunden zu halten. Gut 40% holen sich Inspiration für Sport, Reisen oder Essen. Knapp 40% folgen dabei Influencern. Ronny Tochau, Nachrichtenredaktion.
1: Bis Sonntag wird es laut und bunt in den Kölner Messehallen. Ab heute dürfen Hunderttausende Gaming-Fans kommen. Es ist der erste Publikumstag auf der Gamescom. Das Leitthema der weltgrößten Computerspiel- und Videospielmesse lautet in diesem Jahr: Games machen Lust auf Zukunft. Auch Bundespräsident Frank-Walter Steinmeier wird heute erwartet. Zum Wetter. Die aktuelle Vorhersage des Deutschen Wetterdienstes. Der Tag startet heute mit einem Sonne-Wolken-Mix. Später ziehen dann im Westen allerdings dichtere Wolkenfelder auf und ab dem Nachmittag muss dort mit kräftigen Gewittern gerechnet werden. Die Temperaturen erreichen dabei heute nochmal sommerliche 27 bis 34 Grad. Nur an den Küsten bleibt es kühler.
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4: Einen schönen guten Morgen. Wir haben es 8.32 Uhr. Auf geht's in den Donnerstag. So, und wir blicken heute Morgen mal nach Sylt. Ja,
5: genau.
4: Da gibt es jetzt ein niedliches neues Naturwunder.
5: Genau, sie sehen nämlich aus wie winzige, kleine, fremdartige Segelboote und sind jetzt erstmals vor der Küste Deutschlands aufgetaucht. Auf Sylt, da wurden subtropische Segelquallen entdeckt. Das Gute ist, die sind absolut harmlos und die haben sich wahrscheinlich einfach so ein bisschen auf ihrer Reise nach Norden von der Meeresströmung helfen lassen.
4: Ja.
5: Nichtsdestotrotz ist es schon was Besonderes, weil eigentlich kommen die in unseren kalten Gewässern gar nicht vor.
4: Naja, ich glaube, die wollten einfach mal Sylt sich angucken. Ja,
5: genau.
4: Was Schönes
5: ist
4: sehen.
5: Ja eine schöne Insel, das wird sich rumgesprochen haben.
4: Einfach mal Urlaub auf Sylt machen.
5: Genau.

0: anlaufen. Und nachdem letzte Woche für mich, wo muss ich sagen, mit diesem Horrorfilm, der da, genau, da sieht es diese Woche besser aus, finde ich.
1: Ja, Ronny Thora aus der Radio Paloma Redaktion sortiert für uns die Filme der Woche.
2: Heute ist die Nacht der Nächte.
3: Singles dürfen jetzt nur noch eine Nacht im Jahr Sex haben. Diese krasse Regel ist der Clou der romantischen Komödie One Night Only von den Machern von Wo die Lüge hinfällt.
2: Aber nur für eine Nacht werden die Beschränkungen aufgehoben.
3: One Night Only ist weder besonders sexy noch besonders politisch, was ich bei der Story ja durchaus angeboten hätte.
4: Ich bin Owen.
5: Ellie.
4: Wie wär's mit dir und mir?
5: Nein!
3: Aber dafür sorgt die chaotische Sexnacht für viel unterhaltsamen Slapstick und die Chemie der Hauptdarsteller passt perfekt, was bei einer Rom-Com ja eigentlich das Wichtigste ist.
5: Du willst doch nur dein Ding versenken.
4: Was willst du mit deinem Ding tun? Oder Dingern?
5: Dingern? Was denkst du denn, was da unten bei mir los ist?
4: Das weiß ich noch nicht.
3: Hochpolitisch ist der Thriller Staatsschutz, in dem nach einem rassistischen Anschlag eine Staatsanwältin gegen eine Justiz kämpft, die ihre Ermittlungen behindert.
6: Die Mittäter Röders, mindestens zwei, wie wir noch belegen werden, wurden nicht ermittelt. Es bestand und besteht Verdunklungsgefahr.
3: Ziemlich schwarz-weiß, aber aufrüttelnd warnt Staatsschutz vor der Gefahr für die Demokratie, wenn Polizei und Justiz auf dem rechten Auge blind werden.
7: Warum haben Sie denn kein Vertrauen in Ihre eigene Behörde? Auf wessen Seite stehen Sie eigentlich?
3: Ein erstaunlich ruhiger Endzeitfilm ist Das Ende der Sterne, zumindest dafür, dass der Regisseur Ridley Scott heißt.
8: Bevor die Welt unterging, habe ich meine Frau geküsst und mit meinem Hund gespielt.
3: Statt epischer Schlachten geht es hier nach einem weltweiten Grippeausbruch eher darum, wie die verbliebenen Menschen nach Nähe suchen.
8: Ich habe eine Stimme über Funk gehört.
3: Das bietet teilweise schön dystopische Landschaften und gute Schauspieler wie Jacob Elordi, Josh Brolin und Margaret Qualley.
9: Mein Name ist Hick.
10: Ich bin Seema.
3: Aber ein bisschen fehlt die wirklich spannende Geschichte. Fast hat man das Gefühl, eher eine Landschaftsdoku anzuschauen.
11: Die Welt von damals existiert nicht mehr.
3: Aber vielleicht muss die Apokalypse ja auch nicht immer voller Action sein.
10: Mir fehlt Musik.
9: Mir fehlt was einkaufen zu können.
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0: Sarah und Marc featuring Amber hier auf Radio Paloma, 100% deutscher Schlager. Ich gebe eine Runde lieber aus, die neuen deutschen Schlager, die hören sich hier bei uns immer zuerst. Wir haben es 10 vor 9.
1: Die Zahl der Opfer nach der tödlichen Sturzflut im Himalaya in Nepal steigt und steigt und noch immer werden hunderte Personen vermisst. Mehr dazu hier gleich bei uns in den Radio Paloma Nachrichten um 9 Uhr.
0: Ja, seit Monaten wird ja über eine Altersgrenze für Kinder bzw. Jugendliche in den sozialen Medien, also Facebook, TikTok und Instagram, diskutiert. Und nun kam bei einer Umfrage heraus, dass auch 50% der Jugendlichen dafür sind.
1: Ja, Ronny Thora aus der Radio Paloma Redaktion hat sich mal diese repräsentative Umfrage der Techniker Krankenkasse angeschaut.
2: Die Hälfte der Jugendlichen, die für eine Altersgrenze sind, plädiert im Schnitt für ein Verbot unter 14. In der Umfrage sagen auch 4 von 5 Jugendlichen, Social Media täte ihnen gut, 15% finden aber die Nutzung tue ihnen nicht gut. Die meisten, über 70%, wollen mit Social Media einfach Spaß haben zum Zeitvertreib. Gut 60% nutzen es, um Kontakt mit Freunden zu halten. Gut 40% holen sich Inspiration für Sport, Reisen oder Essen. Knapp 40% folgen dabei Influencern. Am meisten nervt Jugendliche nach eigenen Angaben bei Social Media die Menge der Werbung. Fast genauso viele aber auch falsche oder irreführende Informationen oder Bilder.
0: Ja, also und das ist ja tatsächlich eigentlich das größte Problem, ne, dass sich eben falsche Sachen ganz schnell verbreiten lassen. Ich meine, das ist ja bei mir zum Beispiel auch so. Mhm. Also bei Instagram, ja zum Beispiel, da sehe ich gar nicht so schlank aus, wie ich in Wirklichkeit bin.
1: Naja.
0: Naja.
1: Ich lass dich mal an deinem Glauben.
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1: Ich bin Babette Büchner. Die Sturzflut im Grenzgebiet zwischen Nepal und China hat eine Spur der Zerstörung hinterlassen. Mehr als 1.300 Menschen werden inzwischen vermisst. Nach bisherigen Erkenntnissen besteht auch zu 8 deutschen Touristen kein Kontakt mehr. Was die Flutwelle ausgelöst hat, wird noch untersucht. Es gibt Vermutungen, eine Gletscherlawine könnte zunächst einen Fluss blockiert haben. Dadurch habe sich ein See gebildet, der dann über die Ufer getreten sei. Die Bundesregierung bereitet eine Steuer auf stark gezuckerte Getränke vor. Eine Umfrage für die deutsche Presseagentur zeigt nun, die Deutschen sind bei dem Thema gespalten. 43% sind dafür, 44% dagegen.
2: Eine Zuckersteuer kommt aber nicht auf Cola Zero und Co. Ein internes Papier aus Klingbeils Finanzministerium hatte für ordentlich Wirbel gesorgt. Darin wurde vorgeschlagen, neben Colas und Limonaden unter anderem auch auf Zero- und Light-Getränke, Biermischgetränke und Haferdrinks eine Steuer zu erheben. Was aber kommen soll, ist im nächsten Jahr die Steuer auf gezuckerte Getränke. Die Einnahmen sollen in die Krankenkassen fließen, damit die Beiträge stabil bleiben. Aus Berlin, Tine Klimach.
1: Wärmepumpe oder E-Auto? Immer mehr Menschen in Deutschland wollen privat in den Klimaschutz investieren. Laut einer aktuellen Erhebung der Förderbank KfW sind etwa 2/3 der Haushalte dazu bereit.
3: Mehr Wind- und Sonnenenergie, weg von Kohle, Öl und Gas. Für die allermeisten ist das wichtig oder sogar extrem wichtig. Und viele Millionen Haushalte in Deutschland haben auch schon ein E-Auto oder eine Solaranlage auf dem Dach. Das Problem, viele würden gern, können sich aber klimafreundliche Technologien nicht leisten. Das Fazit der Experten, Leute mit geringem Einkommen werden bei der Energiewende abgehängt. Claudia Wächter, Nachrichtenredaktion.
1: Die japanische Künstlerin Yayoi Kusama ist im Alter von 97 Jahren gestorben. Sie sei schon vor 2 Wochen in einem Krankenhaus in Tokio gestorben, teilte das Yayoi Kusama Museum mit. International bekannt wurde Kusama mit ihren Polkadots genannten bunten Punkten, mit denen sie Objekte oder Alltagsgegenstände oder ganze Räume gestaltete. Eine Ausstellung zum Werk der Künstlerin in Köln hatten sich bis Anfang des Monats mehr als 450.000 Menschen angesehen. Zum Wetter. Die aktuelle Vorhersage des Deutschen Wetterdienstes. Im Westen ziehen heute dichtere Wolkenfelder auf, die zum Nachmittag und Abend im Westen und Südwesten kräftige Gewitter mitbringen. Ansonsten ist es heute meist nur locker bewölkt oder sonnig und trocken. Die Temperaturen erreichen dabei sommerliche 27 bis 34 Grad. Nur an den Küsten wird es nicht ganz so warm.
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4: Einen schönen guten Morgen.
5: Guten Morgen.
4: Wir haben es 9:03. Wir starten rein in den neuen Tag heute an diesem Donnerstag. Und das heißt, hier im nur 9 Uhr Schlagerquiz gibt es den alles entscheidenden letzten Hinweis zu dieser Schlagerstimme.
6: 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Ganz wichtig.
5: So, und jetzt kann man ja mal so ein bisschen in seiner Erinnerung kramen für all die, die schon dabei waren damals. Mhm. Vielleicht weiß man es aber auch so. Am 24. April 1982. Da schrieb sie Musikgeschichte.
6: Unten drunter wird dann Feuer gemacht, aber nur mit Buchenholz, ganz wichtig.
4: Na, jetzt ist doch eigentlich alles klar,
5: eigentlich,
4: oder?
5: Ja.
4: Ja, wenn Sie die Lösung haben, einfach abgeben auf radiopaloma.de. Morgen gibt es dann die nur 9 Uhr Uhr zu gewinnen.
5: Genau.
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0: Die Jungs von Fantasy zum Start in den Donnerstag hier auf Radio Paloma. 100% deutscher Schlager. Wir haben es 10 nach 9.
1: Vor gut 2 Wochen haben wir alle in den Himmel geschaut und die Sonnenfinsternis bestaunt, ja. Und jetzt in der kommenden Nacht lohnt es sich, wieder in den Himmel zu blicken.
0: Genau, denn nach der Sonnenfinsternis gibt es in der kommenden Nacht eine Mondfinsternis. Und das lohnt sich wirklich, weil wir haben ja gerade Vollmond. Und was wir dabei sehen können und was vielleicht eher nicht, das weiß Ronny Thora aus der Radio Paloma Redaktion.
1: Guten Morgen.
2: Ja, guten Morgen.
1: So, Ronny, was muss ich denn wissen, wenn ich die Mondfinsternis jetzt anschauen will? Was können wir da alle sehen?
2: Also erstmal muss man früh aufstehen. Die Mondfinsternis beginnt um kurz nach 4.30 Uhr am Freitagmorgen. Mhm. Dann wandert der Mond dann in den Kernschatten der Erde hinein, verdunkelt sich bis zu 94%. Das ist dann um kurz nach 6. Da ist der Vollmond aber schon fast untergegangen. Und der Sonnenaufgang erschwert die Beobachtung zusätzlich. Mhm. Am besten kann man also die Aufbauphase sehen ab 4.30 Uhr, wenn die Bewölkung mitspielt. Dafür sind die Vorhersagen allerdings vielerorts nicht besonders gut. Man braucht also Glück. Wenn man das hat, kann man die Mondfinsternis aber mit einem guten Teleobjektiv oder auch mit dem Smartphone ganz gut direkt fotografieren.
0: Ach, das ist ja cool. Okay. Jetzt überlege ich natürlich nur, Stefan, 4.30 Uhr, da bin ich natürlich in der Bahn. Ja. Dann musst du es machen.
1: Da bin ich gerade im Auto unterwegs.
0: Dann suchst du dir mal einen schönen Spot und machst mal ein paar Fotos für uns, okay?
1: Also wenn ich morgen später komme, weißt du
0: was. Wissen wir Bescheid.
1: So, kurzer Blick auf die Uhr. Wir haben es damit 9 Uhr und 12 Minuten gleich. Einen schönen guten Morgen.
0: Guten Morgen.
1: Ja, es geht auf in den 27. August.
0: So, wir schauen schon mal auf den September. Da erscheint nämlich das neue Album von Matthias Reim.
1: Am 18.
0: Am 18. Ne? Genau, es heißt Flashback. Und der Name, der ist so ein bisschen Programm, denn Matthias hat sich jetzt eine richtig coole Spotify-Aktion ausgedacht.
1: Ja.
0: Und jeder von uns kann da mitmachen. Was genau er da geplant hat, das erfahren Sie gleich hier bei uns in den Radio Paloma Star News.
1: Wir bringen Sie immer näher an die Stars. Schönen guten Morgen jetzt mit den Flippers. Hier ist die rote Sonne von

0: Schau mich bitte nicht so an. Pauline hier auf Radio Paloma, 100% deutscher Schlager. Stefan schaut mich an. Die neuen deutschen Schlager, die hören Sie hier bei uns immer zuerst. Wir haben es 9.18 Uhr damit.
1: Deutschland will ja digitaler werden. Mhm. Ja, und dazu wird es Ende des Jahres dann höchstwahrscheinlich den nächsten Schritt geben.
0: Genau, das Kraftfahrtbundesamt, das will nämlich Ende des Jahres bereits den digitalen Führerschein möglich machen. Das Ganze soll dann in der iKFZ-App des Kraftfahrtbundesamtes angezeigt werden. Und die haben immerhin schon 2 Millionen Nutzerinnen und Nutzer hier bei uns in Deutschland.
1: Ja, bisher lässt sich ja der Fahrzeugschein da schon digital abbilden und anzeigen. Ich sage an dieser Stelle aber, halt, stopp, ja, Vorsicht, ja, das ist eine Falle.
0: Meinst du?
1: Naja, bei der Polizeikontrolle, ne, wirst du dann hinterher...
0: Handy am Steuer und
1: genau.
0: So.
1: Genau.
0: Naja, und weißt du, was ich mich frage? Was ist, wenn du kein WLAN hast? Dann musst du die Polizisten ja erstmal fragen, ja?
1: Wenn du keine Verbindung hast, bei dem Netz in Deutschland, da heißt es dann fahren ohne Führerschein.
0: Ja.
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1: Und heute Morgen geht es um Matthias Rall.
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0: Ja, Matthias Reim, der ist ja gerade auf XXL-Tour, präsentiert von Radio Paloma. Und auf dieser Tour feiert er das große Jubiläum seines Mega-Hits Verdammt, ich lieb dich. Aber gleichzeitig hat ja Matthias auch an neuer Musik gearbeitet.
1: Ja, seinen neuen Song haben wir ja hier gerade gehört. Mhm. Ne? Und am 18.09. erscheint dann auch das neue Album mit dem Namen Flashback.
0: Ja.
1: Und dazu gibt es jetzt auch eine richtig coole Aktion von Matthias.
5: Wir haben über die Jahre so viele gemeinsame Momente erlebt. Ihr, ich, mit meiner Musik und ich möchte das jetzt nochmal ein bisschen aufleben lassen. Solltet ihr Fotos oder Videos von unseren gemeinsamen Momenten haben, diese Flashback-Momente, dann ladet sie hier hoch. Egal ob Konzerte, Meet and Greet, Begegnungen, Selfies, an was ihr euch erinnern könnt, was euch Spaß gemacht hat, dann ladet sie hier hoch. Mit etwas Glück taucht das Foto oder Video oder was immer ihr habt, ja, zum Release meines Albums Flashback bei Spotify auf.
0: Ja, normalerweise sieht man ja beim Streaming bei Spotify eigentlich immer nur das Cover des Künstlers oder so, aber bald eben die schönsten Momente der Fans. Sehr coole Aktion.
1: Ja.
0: Mitmachen kann jeder bei Instagram und Facebook.
1: Also einfach mal reinklicken.
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0: Anna-Karina Wojcik um 9.26 Uhr hier auf Radio Paloma 100% deutscher Schlager.
1: Die Zahl der Opfer nach der tödlichen Sturzflut im Himalaya steigt und noch immer werden hunderte Personen vermisst. Mehr dazu gibt es gleich hier bei uns in den Radio Paloma.

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1: Ich bin Babit Büchner. Die Sturzflut im Grenzgebiet zwischen Nepal und China hat eine Spur der Zerstörung hinterlassen. Mehr als 1.300 Menschen werden inzwischen vermisst. Nach bisherigen Erkenntnissen besteht auch zu 8 deutschen Touristen kein Kontakt mehr. Was die Flutwelle ausgelöst hat, wird noch untersucht. Es gibt Vermutungen, eine Gletscherlawine könnte zunächst einen Fluss blockiert haben. Dadurch habe sich ein See gebildet, der dann über die Ufer getreten sei. Die Bundesregierung bereitet eine Steuer auf stark gezuckerte Getränke vor. Eine Umfrage für die deutsche Presseagentur zeigt nun, die Deutschen sind bei dem Thema gespalten. 43% sind dafür, 44% dagegen.
2: Eine Zuckersteuer kommt aber nicht auf Cola Zero und Co. Ein internes Papier aus Klingbeils Finanzministerium hatte für ordentlich Wirbel gesorgt. Darin wurde vorgeschlagen, neben Colas und Limonaden unter anderem auch auf Zero- und Light-Getränke, Biermischgetränke und Haferdrinks eine Steuer zu erheben. Was aber kommen soll, ist im nächsten Jahr die Steuer auf gezuckerte Getränke. Die Einnahmen sollen in die Krankenkassen fließen, damit die Beiträge stabil bleiben. Aus Berlin, Tine Klimach.
1: Wärmepumpe oder E-Auto? Immer mehr Menschen in Deutschland wollen privat in den Klimaschutz investieren. Laut einer aktuellen Erhebung der Förderbank KfW sind etwa 2/3 der Haushalte dazu bereit.
3: Mehr Wind- und Sonnenenergie, weg von Kohle, Öl und Gas. Für die allermeisten ist das wichtig oder sogar extrem wichtig. Und viele Millionen Haushalte in Deutschland haben auch schon ein E-Auto oder eine Solaranlage auf dem Dach. Das Problem, viele würden gern, können sich aber klimafreundliche Technologien nicht leisten. Das Fazit der Experten, Leute mit geringem Einkommen werden bei der Energiewende abgehängt. Claudia Wächter, Nachrichtenredaktion.
1: Die japanische Künstlerin Yayoi Kusama ist im Alter von 97 Jahren gestorben. Sie sei schon vor 2 Wochen in einem Krankenhaus in Tokio gestorben, teilte das Yayoi Kusama Museum mit. International bekannt wurde Kusama mit ihren Polkadots genannten bunten Punkten, mit denen sie Objekte oder Alltagsgegenstände oder ganze Räume gestaltete. Eine Ausstellung zum Werk der Künstlerin in Köln hatten sich bis Anfang des Monats mehr als 450.000 Menschen angesehen. Zum Wetter. Die aktuelle Vorhersage des Deutschen Wetterdienstes. Im Westen ziehen heute dichtere Wolkenfelder auf, die zum Nachmittag und Abend im Westen und Südwesten kräftige Gewitter mitbringen. Ansonsten ist es heute meist nur locker bewölkt oder sonnig und trocken. Die Temperaturen erreichen dabei sommerliche 27 bis 34 Grad. Nur an den Küsten wird es nicht ganz so warm.
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4: Kurzer Blick auf die Uhr, wir haben es 9.32 Uhr. Schönen guten Morgen.
5: Guten Morgen.
4: Ja, wir haben schon in den Radio Paloma Nachrichten es gehört. Mhm. Ja, in Nepal bzw. an der Grenze zu Tibet gab es eine schwere Sturzflut gestern. Ja, vielleicht haben Sie auch schon die Bilder gesehen.
5: Mhm. Ich habe die Bilder tatsächlich erst heute Morgen gesehen und ich bin wirklich schockiert. Also das sieht aus wie aus einem Katastrophenfilm, den man eigentlich nur so aus Hollywood kennt. Ja, und wir wollen natürlich gleich mal auf die Lage da vor Ort schauen. Das machen wir nach Brunner und Brunner und jetzt Malte Kelly.
4: Schönen guten Morgen.

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0: im Himalaya-Gebiet vermisst. Auch hunderte Touristen und darunter auch viele Deutsche höchstwahrscheinlich.
1: Genau.
0: Wir schalten dazu heute Morgen zu Radio Paloma-Korrespondent Johannes Neudecker in Peking. Schönen guten Morgen.
2: Hallo aus Peking.
0: Was weiß man denn bisher über die Toten und die vermissten Touristen? Und es sollen ja auch wirklich Deutsche darunter sein, ne?
2: Genau, also laut nepalesischen Angaben sollen 8 Deutsche unter den Vermissten sein. Mhm. Wie es ihnen geht und wo sie sich befinden, ist allerdings völlig unklar. Laut den Behörden in Nepal sind eine ganze Reihe von Nationalitäten unter den Vermissten. Viele Menschen kommen aus Indien, es werden aber auch US-Amerikaner, Briten und Australier vermisst. Das Gebiet ist ja sehr beliebt bei Wanderern, aber auch bei Pilgern, die zu einem heiligen Berg nach Tibet wollen.
0: Mhm. Die Bilder und Videos lassen ja wirklich ein schlimmes Ausmaß eigentlich nur erahnen. Ja? Wie ist denn die Lage aktuell vor Ort?
2: Ja, absolut. Die Videos zeigen fast schon ein apokalyptisches Ausmaß. Die Wassermassen haben ja zum Beispiel ganze Brücken weggerissen und einen Grenzübergang in Tibet völlig verwüstet.
0: Mhm.
2: Wie die Lage vor Ort jetzt ist, lässt sich aber nur schwer einschätzen. Das Gebiet ist ja schwer zugänglich und hier in Peking heißt es im Staatsfernsehen zum Beispiel, dass selbst die Rettungskräfte Mühe haben, ins Katastrophengebiet vorzudringen.
1: Wahnsinn, ja. Und wirklich, also wenn man die Fotos, wenn man die Videos sieht, das sieht wirklich fast aus wie aus so einem Roland Emmerich Katastrophenfilm. Also ganz, ganz krass. Ja, wir halten Sie hier auf jeden Fall weiterhin auf dem Laufenden.
0: Ja, immer in den Radio Paloma Nachrichten.
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1: Kerstin Ott und wegen dir hier auf Radio Paloma 100% deutscher Schlager. Schönen Donnerstag, wir haben es 9.50 Uhr.
2: Die Zahl der Opfer nach der tödlichen Sturzflut in Nepal steigt und steigt und noch immer werden hunderte Personen vermisst. Den aktuellen Stand gibt's gleich hier bei uns in den Radio Paloma Nachrichten um 10.
1: So, und jetzt fehlt noch zum Start in diesen 27. August der Blick in die Sterne und der kommt jetzt.
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4: Den täglichen Pflichten nachzukommen, kann ein wohltuendes Gefühl beinhalten. Heute dürften Sie die innere Zufriedenheit spüren, die eine Arbeit oder eine erbrachte Leistung mit sich bringen.
3: Stier.
4: Sie verfügen über einen hohen Energiepegel. Sie haben die Kraft, die eigenen Interessen durchzusetzen. Körperliche Höchstleistung ist für Sie heute kein Problem.
3: Zwillinge.
4: Sie lassen sich garantiert nicht die Butter vom Brot nehmen. Die Sterne machen Sie durchsetzen. Stark. Sie scheuen sich auch nicht davor, ihre Meinung klipp und klar zu sagen.
3: Krebs.
4: Nicht alle finden Sie toll. Heute neigen Sie besonders dazu, sich als unwiderstehlich einzuschätzen. Je weniger Sie dieser Haltung verfallen, desto mehr Sympathie werden Sie finden.
3: Löwe.
4: Wie steht es um Ihre Persönlichkeit? Sie brauchen nicht auf ein Podest zu steigen, um auf die anderen herunterzuschauen. Ein gesundes Maß an Selbstbewusstsein bringt Sie im Leben voran.
3: Jungfrau.
4: Fast jedes realistische Vorhaben lässt sich heute mit einer positiven Haltung verwirklichen. Nutzen Sie die Gelegenheit. Mit so viel Elan und Optimismus gehen Sie nicht immer ans Werk.
3: Waage.
4: Wenn Sie die Unruhe packt, sollten Sie sich eine Abwechslung gestatten. Etwas Unterhaltung, ein kleiner Spaß oder etwas Neues und Unbekanntes geben Ihrem Gefühlsleben die nötige Nahrung.
3: Skorpion.
4: Heute läuft bei Ihnen alles rund. Sie können den Tag genießen oder die gute Stimmung nutzen, um nahezu mühelos einige Pflichten zu erfüllen. In jedem Fall sind Sie ausgesprochen zufrieden und gelassen.
3: Schütze.
4: Sie neigen heute zu Unsachlichkeit. Gedanken und Gefühle vermischen sich. Im Gespräch sind Sie subjektiver und lassen sich mehr von Emotionen beeinflussen als üblich.
3: Steinbock.
4: Heute machen Sie die Sterne impulsiv und dynamisch. Sie spüren Ihre Gefühle nun sehr stark und handeln danach, ohne über die Folgen nachzudenken. Etwas mehr Weitblick.
3: Wassermann.
4: Sie verbringen den heutigen Tag in einem angenehmen Umfeld. Ihre Gesprächspartner sind äußerst entgegenkommend und gesellschaftliche Anlässe bereiten Ihnen viel Freude.
3: Fische.
4: In Ihrem Leben zeichnet sich eine Wende ab, die Sie nicht mehr länger aufschieben möchten. Sie sind voller Zuversicht, Ihre Pläne umzusetzen. Nutzen Sie die Energie, um erste Schritte in die Wege zu leiten.
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1: Ich bin Babit Büchner. Nach der Sturzflut im Grenzgebiet zwischen Nepal und China werden inzwischen mehr als 1300 Menschen vermisst, darunter viele Urlauber. Nach bisherigen Erkenntnissen besteht auch zu 8 deutschen Touristen kein Kontakt mehr.
2: Die Bilder der Flutkatastrophe sind dramatisch. Braune Sturzbäche aus Geröll reißen ganze Brücken weg und lassen Ortschaften im Schlamm versinken. Die Helfer kommen in dem entlegenen Gebiet deshalb nur schwer voran. Chinas Staatsfernsehen berichtete von einer 1,5 Meter dicken Schlammwand, die den Helfern den Weg zu einem überspülten Grenzposten in Tibet erschwert. Wie es zu der Katastrophe kam, ist noch unklar. Vermutet wird bislang ein Gletschersturz als Auslöser. Aus Peking, Johannes Neudecker.
1: Das Robert-Koch-Institut schätzt, dass in diesem Jahr bis Mitte August etwa 15.800 Menschen in Deutschland durch Hitze gestorben sind. Meist sei die Todesursache dabei eine Kombination aus Hitze und bereits bestehenden Vorerkrankungen gewesen.
3: Erschreckende Zahlen, die die Statistik hergibt. Die tatsächliche Zahl der Hitzetoten, die könnte noch viel höher liegen, sagen die Experten. Betroffen sind vor allem alte Menschen, also die über 85-Jährigen. Und das vor allem im Saarland und in Rheinland-Pfalz, gemessen an der Bevölkerung. Auch die Bundesregierung, die hat gestern die Folgen von Dürre und Extremtemperaturen beraten. Mehr Geld für den Hitzeschutz soll es aber nicht geben. Claudia Wächter, Nachrichtenredaktion.
1: Im zweiten Quartal hatten Arbeitnehmer wieder mehr Geld in der Tasche. Die Löhne in Deutschland sind weiter schneller gestiegen als die Verbraucherpreise. Das hat das Statistische Bundesamt errechnet. Im Vergleich zum Vorjahr hatten Arbeitnehmer demnach 1,5% mehr zur Verfügung. Ein besonders großes Plus gab es bei den Löhnen in der Landwirtschaft, Energieversorgung und in der Finanzbranche. Unterdurchschnittlich fiel die Lohnsteigerung dagegen unter anderem in den Bereichen Erziehung und bei Freiberuflern aus. Es war nur ein Test für die anstehende EM, aber hat den deutschen Volleyballern einen Weltrekord beschert. In einem Spiel gegen Italien hat die deutsche Nationalmannschaft den ersten Satz nach spektakulären 89 Minuten gewonnen. So lange hat noch kein Satz in einem offiziellen Volleyball-Länderspiel gedauert. Insgesamt werten beide Teams dabei 43 Setzbälle ab. Zum Wetter. Die aktuelle Vorhersage des Deutschen Wetterdienstes. Im Westen ziehen heute dichtere Wolkenfelder durch, die zum Nachmittag und Abend im Westen und Südwesten kräftige Gewitter mitbringen. Ansonsten ist es heute meist nur locker bewölkt oder sonnig und trocken. Die Temperaturen erreichen dabei sommerliche 27 bis 34 Grad. Nur an den Küsten wird es nicht ganz so warm.
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4: Kurz nach 10 haben wir es heute an diesem Donnerstag. Wir starten gemeinsam in den Vormittag. Ja, und die Schulferien, die neigen sich ja jetzt fast überall dem Ende zu. Baden-Württemberg, Bayern und Nordrhein-Westfalen, die dürfen sich jetzt noch auf eine bzw. fast 2 Wochen Ferien freuen. Am kommenden Samstag sind Einschulungen in Berlin. Und deswegen schauen wir uns gleich mal an, was sind denn eigentlich so die Schultütentrends in diesem Jahr? Was darf darin auf keinen Fall fehlen? Worauf stehen die Kids in diesem Jahr? Und vor allem, was ist denn eigentlich beliebter? Eine selbstgestaltete Schultüte oder auch fertig gekauft? Darüber sprechen wir gleich ausführlich in circa 20 Minuten. Bis dahin starten wir jetzt in den Vormittag mit Norman Langen.

0: Bella Italia, Il Amore, der gemeinsame und aktuelle Song von Nino De Angelo und Marina Marx hier am Donnerstagvormittag auf Radio Paloma 100% deutscher Schlager.
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0: Liebe gibt nie auf von Sarah Engels und DJ Herzbeat hier am Donnerstagvormittag auf Radio Paloma. 100% deutscher Schlager. Die nächsten Einschulungen stehen vor der Tür. Am kommenden Samstag zum Beispiel in Berlin. Und wir schauen uns jetzt mal an, was es so in diesem Jahr für Schultütentrends gibt. Also auf was die Kids richtig stehen in diesem Jahr. Bei den Motiven gibt's nach wie vor echte Klassiker. Einhörner sind beliebt, Pferde, Dinos oder Fußball. Dazu kommen dann Weltraummotive mit Raketen, Planeten oder auch Unterwasserwelten mit Meerjungfrauen. Und auch der Naturlook liegt absolut im Trend, mit zum Beispiel gedeckten Farben wie Beige, Salbeigrün oder auch Pastelltönen. Aber noch wichtiger für die Kids sind natürlich auch die Favoriten, was den Inhalt angeht. Legami-Gel-Stifte sind nämlich in diesem Jahr ganz besonders beliebt, mit unterschiedlichen Tiermotiven. Die kann man auch richtig wegradieren. Dann gab es ja in diesem Jahr das Diddle-Comeback, also da gibt's wieder Blöcke, Stifte und Lesezeichen. Und wer einen kleinen Glücksbringer in Form von einem Plüschtier mit in die Tüte packen will, Capybaras sind der absolute Schrei gerade. Besonders schön, die Schultüte wird immer persönlicher. Immer mehr Eltern verzieren die Schultüte selbst, also mit dem eigenen Namen vom Kind, Initialien oder auch das Einschulungsdatum. Oder viele kaufen noch eine Schultüte aus Stoff, die erst mit Pappe stabilisiert wird. Und im Nachhinein kann man die dann rausnehmen und mit Watte füllen. So hat das Schulkind ein Kuschelkissen und kann sich so immer an diesen besonderen Tag erinnern. Und die Schultüte steht auch nicht einfach irgendwo im Zimmer rum. Also am kommenden Samstag sind Einschulungen in Berlin. Darauf folgen dann in den nächsten Wochen noch Baden-Württemberg, Bayern und Nordrhein-Westfalen. Wir wünschen allen Erstklässlern einen richtig guten Schulstart.
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0: Jörg Bausch über die totalen Chaoten hier auf Radio Paloma. 100% deutscher Schlager am Donnerstagvormittag. 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

0: Roland Kaiser auf Radio Paloma, 100% deutscher Schlager. Seit 10 Uhr gibt es nochmal Tickets für seine Sommer-Open Airs 2027 und zwar für sein Zusatzkonzert in der Waldbühne Berlin.
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0: Die Sturzflut im Grenzgebiet zwischen Nepal und China hat eine Spur der Zerstörung hinterlassen. Immer mehr Menschen werden vermisst. Mehr dazu gibt es gleich bei uns in unseren Radio Paloma Nachrichten um 11 Uhr. Und nach 11 hören wir diesen Kultschlager hier von Marianne Rosenberg. Und auch mit dabei die neue Nummer von Charlene.
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0: Und jetzt für noch mehr Abwechslung aus unserem Radio Paloma Stream Volksmusik, die Paldauer mit Sternen.

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1: Ich bin Babit Büchner. Nach der heftigen Sturzflut in der Grenzregion zwischen Nepal und Tibet werden inzwischen mehr als 1.300 Menschen vermisst. Darunter sind auch deutsche Urlauber.
2: Langsam wird das Ausmaß der Flutkatastrophe immer sichtbarer. Helfer ziehen von Schlamm überzogene Überlebende aus Häusern und dringen immer weiter in das Katastrophengebiet vor. Immer wieder werden weitere Leichen geborgen, die teils viele Kilometer weit davongespült wurden. Nepals Tourismusorganisation veröffentlichte mittlerweile eine Liste der vermissten Reisenden. Neben 8 Deutschen wird dort auch eine Person aus der Schweiz gelistet, sowie Dutzende US-Amerikaner, Ukrainer und Briten. Die meisten Vermissten kommen aus Indien. Aus Peking, Johannes Neudecker.
1: Die Schwarzgruppe, bekannt für Lidl und Kaufland, baut ein riesiges Rechenzentrum in Mecklenburg-Vorpommern. In der Nähe von Rostock will das Unternehmen mehr als 5,5 Milliarden Euro für den Bau investieren. Geplant sei der Aufbau eines Rechenzentrums mit einer Kapazität von 240 Megawatt bis 2033, teilte das Unternehmen mit. Ausschlaggebend für den Standort ist demnach die dort verfügbare Energie durch Windkraft. Die Löhne in Deutschland steigen weiterhin schneller als die Verbraucherpreise. 1,5% mehr als ein Jahr zuvor hatten Arbeitnehmer im zweiten Quartal zur Verfügung, hat das Statistische Bundesamt errechnet.
3: Benzin, Öl und Lebensmittel werden teurer. Trotzdem haben die Menschen mit Arbeit im Schnitt mehr Geld in der Tasche. Das ist nicht nur für die Beschäftigten eine gute Nachricht, sondern auch für die Wirtschaft. Denn die Menschen können, wenn sie nicht sparen, mehr Geld ausgeben. Geringverdiener profitieren aktuell vom höheren Mindestlohn. Der liegt seit Jahresbeginn bei 13,90 Euro die Stunde. Dazu ist in mehreren Bereichen der Lohn überdurchschnittlich gestiegen, zum Beispiel in der Landwirtschaft, dem Energiesektor und der Finanzbranche. Thomas Bremser, Nachrichtenredaktion.
1: In diesem Jahr sind in Deutschland nach Schätzungen des Robert-Koch-Instituts bis Mitte August etwa 15.800 Menschen durch Hitze gestorben. Rund 9.600 Hitzetote habe es allein während der extremen Hitze Ende Juni gegeben, teilte das Institut in seinem aktuellen Wochenbericht mit. Laut RKI sterben die Betroffenen in den meisten Fällen an einer Kombination aus Hitze und bereits bestehenden Vorerkrankungen. Zum Wetter. Die aktuelle Vorhersage des Deutschen Wetterdienstes. Im Westen ziehen heute dichtere Wolkenfelder durch, die zum Nachmittag und Abend im Westen und Südwesten kräftige Gewitter mitbringen. Ansonsten ist es heute meist nur locker bewölkt oder sonnig und trocken. Die Temperaturen erreichen dabei sommerliche 27 bis 34 Grad. Nur an den Küsten wird es nicht ganz so warm.
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4: Kurz nach 11 an diesem Donnerstagvormittag und wir starten damit rein in den Vorfreitag. Das Wochenende ist ja langsam zum Greifen nahe. Und in den letzten Bundesländern enden dann auch so langsam die Sommerferien. Das heißt, Deutschland hat seinen Alltag zurück und damit ist bei vielen auch leider schon wieder der Urlaub vorbei. Aber wir wollen Ihnen im nächsten Jahr Ihren absoluten Traumurlaub schenken. Dafür wollen wir aber erstmal wissen, wie genau sieht der denn bei Ihnen aus? Ist es vielleicht Schnorcheln in der Karibik oder die Oper sehen in Sydney oder vielleicht auch mal entlanglaufen an der chinesischen Mauer? Es kann alles sein, erzählen Sie es uns auf radiopaloma.de und dann wollen wir im nächsten Jahr Ihre Träume wahrmachen. Bis dahin, einen schönen Donnerstagvormittag jetzt mit Hanna.

Frank Lukas am Donnerstagvormittag auf Radio Paloma. 100% deutscher Schlager. Weiter geht's jetzt mit Marianne Rosenberg. Und die hat nach dem Tod von Dolly Parton einen sehr emotionalen Post gemacht. Sie schreibt darunter, sie war eine außergewöhnliche Sängerin. Was ich an ihr so bewundert habe, war nicht nur ihr außergewöhnliches Talent. Es war die Verbindung von Talent und Menschlichkeit. Danke, Dolly. Hier ist jetzt Marianne Rosenberg mit Geh vorbei.

0: hältst es doch auch von Charlene auf Radio Paloma. 100% deutscher Schlager am Donnerstagvormittag. Die neuen deutschen Schlager gibt's bei uns immer zuerst. Und die Nachricht von der bevorstehenden Rückkehr von Prince Harry und Meghan hat ja in Großbritannien für enormes Aufsehen gesorgt. Gestern soll es soweit gewesen sein. Medienberichten zufolge ist die Familie gestern in London gelandet. Und wir sprechen jetzt mit unserem Radio Paloma-Reporter Christoph Meyer aus London darüber, wie denn gestern alles so abgelaufen ist und wie es jetzt weitergeht. Hallo Christoph.
1: Hallo.
0: Christoph, wie sehen denn jetzt so die nächsten Tage und Stunden nach Ihrer Heimkehr aus?
1: Ja, wir wissen leider nicht besonders viel darüber, wie sich das Leben der Sussexes, also Harry und Meghans und der beiden Kinder in Großbritannien, gestalten wird. Wir wissen aber, dass sie wahrscheinlich nicht in London leben werden, sondern etwas außerhalb der Hauptstadt, möglicherweise im Westen, vielleicht sogar in den Cotswolds. Das ist so eine ländliche Region mit sehr idyllischen Dörfchen. Und wir wissen, dass die beiden Kinder in der Schule angemeldet sind und dass die Schulferien enden diese Woche in England. Also ab nächster Woche dürfte es losgehen und die Vorbereitungen dafür dürften die Familie sicherlich in Anspruch nehmen.
0: Ja, Familie ist auch schon das richtige Stichwort. Wie werden denn Harry und Meghan von der Familie aufgenommen?
1: Ja, die Reaktionen waren durchaus etwas durchwachsen. König Charles hat sich gefreut, freut sich darauf, seine Enkel öfters zu sehen und dass die Familie zumindest in Großbritannien wieder vereint ist.
0: Mhm.
1: Nicht unbedingt gefreut haben dürfte sich Prinz William, denn der ist seit Jahren in einem erbitterten Streit mit Harry. Die beiden sprechen angeblich nicht mehr miteinander und eine Aussöhnung ist zumindest, soweit man das beurteilen kann, auch nicht in Sicht.
0: Okay, und was sagt so die Bevölkerung zur Rückkehr? Da gehen ja, glaube ich, die Meinungen auch ganz schön auseinander.
1: Die Bevölkerung ist auch etwas gespalten, aber zumindest kann man sagen, die große Mehrheit der Briten möchte nicht, dass der Steuerzahler für den Personenschutz der Familie Sussex aufkommen muss.
0: Uiuiui, okay, also es wird auf jeden Fall noch spannend, was die Royals angeht in den nächsten Wochen. Ich danke dir, Christoph, für deine Infos.
1: Tschüss.
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Wolfgang Petri auf Radio Paloma, 100% deutscher Schlager am Donnerstagvormittag. In einem Monat erscheint sein heiß ersehntes Jubiläumsalbum Ein Leben lang. Dieser

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0: Tanja Lasch mit Gib unserer Liebe keinen Namen hier auf Radio Paloma. 100% deutscher Schlager am Donnerstagvormittag. Die Sturzflut im Grenzgebiet zwischen Nepal und China hat eine Spur der Zerstörung hinterlassen. Immer mehr Menschen werden vermisst. Mittlerweile sind darunter auch Deutsche. Mehr dazu gibt's gleich bei uns in unseren Radio Paloma Nachrichten um 12. Und nach dem Start in die Mittagszeit hören wir diesen Kultschlager hier von Juliane Werding. Auch mit dabei die aktuelle Nummer von Marie Reim.
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0: Und jetzt für noch mehr Abwechslung und für noch mehr Kultschlager, ein Song aus unserem Radio Paloma Stream Kultschlager. Finden Sie auf unserer Webseite radiopaloma.de oder auch in unserer Radio Paloma App. Hier ist jetzt daraus Vicky Leandros mit Grüße an Sarah.

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1: Ich bin Dobit Büchner. Das Ausmaß der Katastrophe nach der heftigen Sturzflut in der Grenzregion zwischen Nepal und Tibet wird nur langsam klarer. Mehr als 1.300 Menschen werden inzwischen vermisst, darunter viele Urlauber. Auch zu 8 deutschen Touristen besteht kein Kontakt mehr. Retter kämpfen gegen Schlamm und Geröll. 160 Todesfälle wurden bislang offiziell bestätigt. Die nepalesische Armee hat bereits hunderte Menschen aus dem betroffenen Gebiet ausgeflogen. Die Schwarzgruppe, bekannt für Lidl und Kaufland, baut ein riesiges Rechenzentrum in Mecklenburg-Vorpommern. In der Nähe von Rostock will das Unternehmen dafür mehr als 5,5 Milliarden Euro investieren.
2: Grüne Energie war ausschlaggebend für den Standort, besser gesagt die Windkraftanlagen in Mecklenburg-Vorpommern. Solche Mega-Rechenzentren verbrauchen nämlich Unmengen an Strom. Zum Start will das Unternehmen erst einmal eigene Daten verarbeiten. Geplant sind aber auch Cloud-Dienste und Cybersicherheit, um unabhängiger zu werden von großen Tech-Firmen aus den USA. Aufschwung Ost, also mit Windkraft. Viele Leute sind da noch skeptisch. Claudia Wächter, Nachrichtenredaktion.
1: Die Löhne in Deutschland steigen weiterhin schneller als die Verbraucherpreise. 1,5% mehr als ein Jahr zuvor hatten Arbeitnehmer im zweiten Quartal zur Verfügung, hat das Statistische Bundesamt errechnet.
3: Benzin, Öl und Lebensmittel werden teurer. Trotzdem haben die Menschen mit Arbeit im Schnitt mehr Geld in der Tasche. Das ist nicht nur für die Beschäftigten eine gute Nachricht, sondern auch für die Wirtschaft. Denn die Menschen können, wenn sie nicht sparen, mehr Geld ausgeben. Geringverdiener profitieren aktuell vom höheren Mindestlohn. Der liegt seit Jahresbeginn bei 13,90 Euro die Stunde. Dazu ist in mehreren Bereichen der Lohn überdurchschnittlich gestiegen. Zum Beispiel in der Landwirtschaft, dem Energiesektor und der Finanzbranche. Thomas Bremser, Nachrichtenredaktion.
1: In diesem Sommer hat es wieder viele Waldbrände gegeben. Natürliche Ursachen wie Blitzschläge gab es dabei in Deutschland, aber nur in 3% aller Fälle, teilte die Allianz Agrarversicherung mit. Soweit ermittelt werden kann, sei sehr häufig menschlicher Leichtsinn oder böser Wille die Ursache. Der Klimawandel zünde keine Wälder an, er lege das Brennmaterial bereit, heißt es vom größten deutschen Versicherer. Zum Wetter. Die aktuelle Vorhersage des Deutschen Wetterdienstes. Im Westen ziehen heute dichtere Wolkenfelder durch, die zum Nachmittag und Abend im Westen und Südwesten kräftige Gewitter mitbringen. Ansonsten ist es heute meist nur locker bewölkt oder sonnig und trocken. Die Temperaturen erreichen dabei sommerliche 27 bis 34 Grad. Nur an den Küsten wird es nicht ganz so warm.
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4: Kurz nach 12, wir starten in diesen Donnerstagmittag und damit sind wir ja auch fast schon im Wochenende, kann man sagen. Ich nenne ja den Donnerstag immer den Vorfreitag. So, und damit enden aber auch die nächsten Sommerferien. Jetzt haben nur noch Nordrhein-Westfalen, Bayern und Baden-Württemberg Ferien. Bei denen startet dann auch bald wieder die Schule. Damit ist für viele auch der Urlaub schon wieder vorbei, aber wir wollen Ihnen im nächsten Jahr Ihren absoluten Traumurlaub schenken. Dafür wollen wir aber erstmal wissen, was ist denn Ihr absoluter Traumurlaub? Es kann alles Mögliche sein und Sie haben uns ja auch schon die tollsten Wünsche erzählt. Zum Beispiel eine Safari-Tour machen durch Namibia oder zu den schwimmenden Karibikschweinchen reisen auf den Bahamas. Oder vielleicht auch Weihnachten feiern in New York, so wie Kevin allein in New York. Es ist alles möglich, schreiben Sie es uns auf radiopaloma.de und dann werden im nächsten Jahr Traumreisen wahr. Ich wünsche Ihnen einen schönen Donnerstagmittag jetzt mit Vincent Groß.

Einen schönen Donnerstagmittag auf Radio Paloma. 100% deutscher Schlager, jetzt mit Daniel Ceylan. Daniel ist ein richtiger Kämpfer. Bei seinem ersten Anlauf bei Deutschland sucht den Superstar hat es ja erst nicht so richtig geklappt. Beim zweiten Mal ist er dann aber bis ins Finale gekommen. Seitdem startet er mit seinen Popschlager-Songs durch und geht im nächsten Jahr sogar zum ersten Mal auf Tour. Hier ist er jetzt mit Ich, Du, Wir.

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0: Und da geht's heute Mittag um Roland Kaiser.
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0: Erst letzte Woche hat ja Roland Kaiser angekündigt, dass er auch im nächsten Jahr wieder auf große Sommer-Open-Air-Tour gehen wird. Gestern ging der Vorverkauf los und wie es zu erwarten war, der Ansturm war riesig. Über 50.000 Tickets wurden nur innerhalb von 2 Stunden verkauft. Und jetzt gibt's deswegen eine gute weitere Nachricht, denn Roland legt nach und gibt einen zusätzlichen Termin in der Berliner Waldbühne. Damit können seine Fans ihn in 2027 gleich an 2 Abenden in dieser legendären Open-Air-Location erleben. Und die Waldbühne scheint für Roland sowieso ein ganz besonderer Ort zu sein. Erst am vergangenen Wochenende hat er dort ja 2 ausverkaufte Konzerte gespielt. Insgesamt kamen in diesem Sommer rund 350.000 Fans zu seinen Konzerten. Und das aus Deutschland und Österreich. 2027 wird für Roland sowieso ein ganz besonderes Jahr. Er feiert seinen 75. Geburtstag und geht mit seiner großen Arena-Tour Unser Moment durch Deutschland, Österreich und die Schweiz. Und natürlich darf deswegen auch der Sommer nicht fehlen. Unter dem Titel Unser Sommermoment bringt Roland seine großen Hits, musikalischen Meilensteine und aktuelle Songs wieder unter freiem Himmel auf die Bühne. Klingt also ganz danach, als würden auch 2027 wieder ganz viele besondere Roland-Kaiser-Momente auf uns warten.
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Der Überraschungshit des Sommers im letzten Jahr, die Rodensteiner mit Wind im Haar, Bella Italia hier auf Radio Paloma. 100% deutscher Schlager. Einen schönen Donnerstagmittag jetzt mit André Stade und willkommen Gänsehaut.

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Eng umschlungen von Andreas Martin am Donnerstagmittag auf Radio Paloma. 100% deutscher Schlager. Die neuen deutschen Schlager gibt's bei uns immer zuerst. Die Sturzflut im Grenzgebiet zwischen Nepal und China hat eine Spur der Zerstörung hinterlassen. Immer mehr Menschen werden vermisst. Mittlerweile sind darunter auch Deutsche. Mehr dazu gibt es gleich bei uns in unseren Radio Paloma Nachrichten um 13 Uhr. Und nach 13 Uhr gibt's diesen Kultschlager hier. Carpendale ist mit dabei und auch die neue Nummer von Vivian Lindt. Mein Herzensstürmer, das bist du für mich. Und jetzt noch mehr Abwechslung aus unserem Radio Paloma Stream Party Schlager Simone und Charlie Brunner mit Nachtschwärmer.

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1: Ich bin Babit Büchner. Nach der Sturzflut im Grenzgebiet zwischen Nepal und China bergen Retter immer mehr Tote. Nach Angaben der nepalesischen Polizei wurden inzwischen mindestens 270 Leichen gefunden. Mehr als 1300 Menschen gelten noch als vermisst. Darunter sind auch hunderte Touristen, 8 davon aus Deutschland. Die nepalesische Armee hat bereits hunderte Menschen aus dem betroffenen Gebiet ausgeflogen. Rente, Steuern, Gesundheit und Pflege. In den kommenden Wochen haben die Bundestagsfraktionen von Union und SPD große Reformvorhaben auf dem Tisch. In Münster wollen sich die Fraktionsspitzen in den nächsten Tagen auf die genaue Ausgestaltung des bereits beschlossenen Reformpakets vorbereiten.
2: Es geht darum, eine gemeinsame Linie zu finden. Dennoch wird gestritten, zum Beispiel über die Steuerreform. Und dann ist da auch noch die geplante Abschaffung der Rente mit 63. Der Kanzler hat zwar nun ein Machtwort gesprochen, Tenor, wir ziehen das durch, wie angedacht. Doch es gibt weiterhin Widerstand gegen die Pläne, vor allem im Osten. Da stehen auch Landtagswahlen an und es wird sich wohl erst danach zeigen, ob die Regierung auf Kurs bleibt. Claudia Wächter, Nachrichtenredaktion.
1: Es gibt kleine positive Signale aus der Wirtschaft und das sorgt für bessere Laune bei den Verbrauchern in Deutschland. Das Konsumklima verbessert sich spürbar, haben die Forscher des Nürnberg-Institut für Marktentscheidungen NIM und der GfK mitgeteilt.
3: Der spürbare Anstieg hat vor allem damit zu tun, dass die Einkommenserwartungen der Menschen gestiegen sind. Auch die Tendenz zum Sparen ist leicht gesunken. Mit dem nun 4. Anstieg in Folge zeige sich ein leichter Aufwärtstrend, so NIM-Konsumexperte Bürkel. Das liege auch an positiven Signalen aus der Wirtschaft, etwa dem leichten Wachstum im 2. Quartal. Allerdings, noch bleiben viele vorsichtig. Die Tendenz zu größeren Anschaffungen bleibt niedrig. Aus Nürnberg, Janina Singer.
1: Bundespräsident Frank-Walter Steinmeier hat heute zum ersten Mal die Gamescom besucht. Bei der Eröffnung des Kongressprogramms der Messe warnte er vor den Schattenseiten des Gamings. Er machte aber auch deutlich, dass Computerspiele ein fester Bestandteil des kulturellen Lebens geworden sind. Ab heute werden wieder hunderttausende Gaming-Fans in den Kölner Messehallen zur weltgrößten Computerspiel- und Videospielmesse erwartet. Zum Wetter. Die aktuelle Vorhersage des Deutschen Wetterdienstes. Im Westen und Südwesten ist es schwül und warm. Zum Abend hin werden dort kräftige Gewitter erwartet. In den übrigen Teilen ist es meist nur locker bewölkt oder sonnig. 27 bis 34 Grad sind noch möglich. Morgen gibt es dann vormittags im Süden und ab den Mittagsstunden landesweit örtlich kräftige Schauer und Gewitter bei 22 bis 31 Grad maximal.
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4: Kurz nach 13 Uhr, wir starten in die zweite Halbzeit von diesem Donnerstag und das machen wir jetzt mit Vanessa Mai. Auch sie ist am Samstag mit dabei bei der Giovanni Zarella Show, bei der Sommerparty-Ausgabe. Natürlich hat sie ihren neuen Song Ich Fall in Love im Gepäck, der seit letzter Woche draußen ist und damit dann am Samstag große TV-Premiere feiert. Einen kleinen Sneak Peek gab es von ihr schon auf Instagram. Sie und ihre Tänzer werden natürlich komplett im romantischen Rot auftreten, mit den gleichen Outfits aus ihrem Musikvideo. Los geht's dann um 20.15 Uhr im ZDF. Und hier ist sie jetzt zum Start in die neue Stunde mit Sommerwind.

Zerfleddert, die aktuelle Nummer von Gabriela Massa hier auf Radio Paloma. 100% deutscher Schlager. Einen schönen Donnerstagmittag jetzt mit Howard Carpendale.

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1: Vivian Lindt mit ihrer neuen Nummer Mein Herzensstürmer hier auf Radio Paloma. 100% deutscher Schlager am Donnerstagmittag. 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Gestern ist die große Gamescom in Köln gestartet, die größte Videospielmesse auf der ganzen Welt. Gestern erstmal nur für Fachbesucher und heute dürfen dann auch die ganzen Gaming-Fans kommen. Hunderttausende werden erwartet und bis Sonntag wird es jetzt laut und bunt in den Messehallen der Domstadt. Wir haben mal so die Gamer gefragt, was denn für sie so das perfekte Videospiel haben muss.
2: Ja, es muss auf jeden Fall einsteigerfreundlich sein. Man darf halt nicht jetzt irgendwie zu lange in Tutorials rumhängen.
3: Es muss mich eigentlich catchen, so von der Grafik her, von dem Gameplay, von der Story. Muss einfach alles so ein bisschen stimmig sein.
4: Also die Grafik ist zum Beispiel zweitrangig. Das Spiel muss einfach Inhalt bieten. Ich bin ein Spieler, der gerne eine Handlung halt durchspielt, also wie so ein Film. Oder halt eine ruhige Strategie.
5: Ich persönlich spiele ziemlich verschiedene Spiele und das muss halt irgendwie einen coolen Artstyle oder eine coole Story oder irgendwie eine coole Mechanik haben und dann ja halt so dieses spezielle Etwas.
6: Das Beste an einem guten Spiel ist einfach die Story, dass man merkt, dass die Entwickler Herzblut reingesteckt haben.
7: Sie müssen abwechslungsreich sein, sie müssen entspannen können. Ne? Viele machen das nach einem stressigen Arbeitstag, setzen sich dann hin, wollen dann entspannen. Das muss auf jeden Fall ein Spiel können.
1: Ja, also die große Gamescom ist gestartet. Heute auch für alle Besucher dann offen. Läuft noch bis Sonntag in den Messehallen in Köln.
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Radio Paloma, 100% deutscher Schlager am Donnerstagmittag. Wir genießen noch die letzten richtigen Sommertage und das machen wir jetzt mit einem Sommerhit von Eloy de Jong.

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0: Das Beste an mir von Wolfgang Ziegler auf Radio Paloma, 100% deutscher Schlager am Donnerstagmittag. Die Sturzflut zwischen Nepal und China hat eine Spur der Zerstörung hinterlassen. Immer mehr Menschen werden vermisst. Mittlerweile sind darunter auch Deutsche. Mehr dazu gibt es gleich bei uns in unseren Radio Paloma Nachrichten um 14 Uhr. Und nach 14 Uhr starten wir dann so langsam in den Donnerstagnachmittag mit diesem Kultschlager hier.
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0: Roger Whittaker ist mit dabei und auch die aktuelle Nummer von Fantasy.
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0: Und jetzt für noch mehr Abwechslung aus unserem Radio Paloma Stream Kultschlager, der absolute Lieblingssong von Ben Zuckers Mama. Hier ist Ute Freudenberg mit Jugendliebe.

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1: Ich bin Dirk Zeitler. Nach der Sturzflut im Grenzgebiet zwischen Nepal und China bergen Retter immer mehr Tote. Nach Angaben der nepalesischen Polizei wurden inzwischen mindestens 270 Leichen gefunden. Mehr als 1300 Menschen gelten noch als vermisst. Darunter sind auch hunderte Touristen, 8 davon aus Deutschland. Die Löhne in Deutschland steigen weiterhin schneller als die Verbraucherpreise. 1,5% mehr als ein Jahr zuvor hatten Arbeitnehmer im zweiten Quartal zur Verfügung, wie das Statistische Bundesamt errechnet hat. Im ersten Quartal waren die Reallöhne um 1,8% gestiegen.
2: Benzin, Öl und Lebensmittel werden teurer, trotzdem haben die Menschen mit Arbeit im Schnitt mehr Geld in der Tasche. Das ist nicht nur für die Beschäftigten eine gute Nachricht, sondern auch für die Wirtschaft. Denn die Menschen können, wenn sie nicht sparen, mehr Geld ausgeben. Geringverdiener profitieren aktuell vom höheren Mindestlohn. Der liegt seit Jahresbeginn bei 13,90 Euro die Stunde. Dazu ist in mehreren Bereichen der Lohn überdurchschnittlich gestiegen. Zum Beispiel in der Landwirtschaft, dem Energiesektor und der Finanzbranche. Thomas Bremser, Nachrichtenredaktion.
1: Die Schwarzgruppe, bekannt für Lidl und Kaufland, baut ein riesiges Rechenzentrum in Mecklenburg-Vorpommern. In der Nähe von Rostock will das Unternehmen mehr als 5,5 Milliarden Euro für den Bau des Datencenters investieren.
3: Grüne Energie war ausschlaggebend für den Standort, besser gesagt die Windkraftanlagen in Mecklenburg-Vorpommern. Solche Mega-Rechenzentren verbrauchen nämlich Unmengen an Strom. Zum Start will das Unternehmen erst einmal eigene Daten verarbeiten. Geplant sind aber auch Cloud-Dienste und Cybersicherheit, um unabhängiger zu werden von großen Tech-Firmen aus den USA. Aufschwung Ost, also mit Windkraft. Viele Leute sind da noch skeptisch. Claudia Wächter, Nachrichtenredaktion.
1: In diesem Sommer hat es wieder viele Waldbrände gegeben. Natürliche Ursachen wie Blitzschläge gab es dabei aber nur in rund 3% aller Fälle. Das teilte die Allianz Agrarversicherung mit. Soweit ermittelt werden kann, sei sehr häufig menschlicher Leichtsinn oder böser Wille die Ursache. Zum Wetter. Die aktuelle Vorhersage des Deutschen Wetterdienstes. Im Westen und Südwesten ist es schwül und warm. Zum Abend hin werden dort kräftige Gewitter erwartet. In den übrigen Teilen ist es meist nur locker bewölkt oder sonnig. 27 bis 34 Grad sind noch möglich. Morgen gibt es dann vormittags im Süden und ab den Mittagsstunden landesweit örtlich kräftige Schauer und Gewitter bei 22 bis 31 Grad maximal.
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4: Und damit starten wir so langsam in den Donnerstagnachmittag. Wir haben es kurz nach 14 Uhr und für viele ist ja leider dieses Jahr schon wieder der Urlaub vorbei. Die Sommerferien neigen sich dem Ende zu und ja, damit müssen wir warten, bis vielleicht nächstes Jahr wieder der große Urlaub ansteht. Und wir haben uns überlegt, wir wollen Ihnen dafür im nächsten Jahr Ihren absoluten Traumurlaub schenken. Dafür müssen wir aber erstmal wissen, wie sieht der denn genau aus? Ist es vielleicht Schnorcheln in der Karibik oder vielleicht mal die Sydney-Oper sehen oder nach New York reisen oder vielleicht auch mal an die Westküste in der USA. Es kann alles sein. Erzählen Sie es uns auf radiopaloma.de und dann machen wir im nächsten Jahr Ihre Träume wahr. Bis dahin einen schönen Start in den frühen Donnerstagnachmittag mit Nick P.

Fantasy auf Radio Paloma, 100% deutscher Schlager. Im nächsten Jahr gehen sie auf ihre 30 Jahre Jubiläumstour. Und auf Jubiläumstour geht auch Claudia Jung. Und zwar ab 5. September. Sie holt ihre 40 Jahre mit Band-Jubiläumstour nach. Hier ist sie jetzt mit 1000 Frauen.

0: Herz zu und durch von Ben Zucker hier auf Radio Paloma. 100% deutscher Schlager am Donnerstagnachmittag. Egal ob Entspannung im türkisen Meer, auf den Malediven oder ein Kulturabenteuer in New York oder vielleicht auch Polarlichter sehen im Norden. Jeder hat ja, was so den eigenen Traumurlaub angeht, unterschiedliche Vorstellungen. Und wir wollen Ihnen im nächsten Jahr diesen Traumurlaub ermöglichen. Dafür müssen wir aber erstmal wissen, wie der bei Ihnen denn aussieht. Schreiben Sie es uns dafür einfach auf radiopaloma.de. Und das hat auch gemacht die Susanne aus Kalka in Nordrhein-Westfalen.
1: Ja, hallo.
0: Hallo.
1: Oh,
0: da freut sich jemand, da freue ich mich auch.
1: Ja.
0: Also Sie möchten gerne so richtig klassische Weihnachten feiern.
1: Auf jeden Fall. Also das ist Weihnachten, das ist also wirklich schon seit Kindheitstagen für mich so Magie. Und selbst jetzt, ich bin 58 Jahre alt und diese Vorweihnachtszeit, für mich ist das immer so... Ich glaube da total dran. Wenn ich höre die Glöckchen. Also für mich ist das einfach alles magisch und toll. Mhm. Und mit den Kindern, jetzt auch gerade mit den Enkelkindern. Mhm. Wenn ich die Geschichte erzähle, der Wichtel zieht ein. Und mein Traum ist wirklich, ich möchte einmal wirklich in dieses Weihnachtsdorf, Rovaniemi. Also ich kann es kaum aussprechen, bin total aufgeregt.
0: Ja, ist ja auch ein finnischer Begriff. Das ist immer nicht so einfach, das auszusprechen.
1: Ach, und das und die Nordlichter und dann einfach da sein, den Weihnachtsmann treffen, mit Rentieren, Schlitten fahren. Also das ist so
0: volle
1: ein
0: Programm, das man halt so immer aus den Filmen kennt.
1: Ganz genau. Das ist sowieso die Filme und einfach alles. Also diese Zeit ist für mich einfach auch als Kind schon schön und diese Erinnerungen dann immer. Und es war echt immer die schönste Zeit, die ich mir einfach...
0: Finde ich auch, weil man kann auch wieder Kind sein, ohne sich blöd fühlen zu müssen. Das ist immer so, finde ich Weihnachten immer schön. Man kann die ganzen Sachen machen, die man als Kind gerne gemacht hat und es guckt keiner doof.
1: Nein, auch wenn ich dann immer, weil ich bin echt extrem, aber ich dann immer sage, ich glaube da, ich sage, ich war da oben, hör mal, das war doch wieder so ein Funken. Und dann denke ich, aber das ist mir so egal. Also ich finde das so schön und so... Ich finde es einfach toll.
0: Ja.
1: Das ist wirklich ein ganz, ganz großer Traum von mir.
0: Und dürften dann Ihre Enkel auch mitkommen?
1: Ich würde sie alle mitnehmen.
0: Ja, alle mitnehmen. Na klar, die müssen das. Also, als Kind sowas zu erleben, ist ja auch nochmal was Besonderes.
1: Auf jeden Fall. Also das wäre echt ein Traum. Meine Familie und ich. Und wirklich die Kinder. Und Problem ist, mein Mann wird nicht fliegen. Der wird dann nicht mitkommen können.
0: Okay.
1: Aber mein Traum. Also das ist echt mein Traum.
0: Oh ja. Susanne, ich kann Ihnen natürlich jetzt noch nichts versprechen. Wir wollen Ihnen ja im nächsten Jahr Ihren Traumurlaub ermöglichen und sind ja gerade so ein bisschen am Sammeln.
1: Ja.
0: Aber ich wollte es trotzdem jetzt nochmal von Ihnen hören und es ist ja nichts unmöglich. Vielleicht klappt das ja bei Ihnen im nächsten Jahr.
1: Ja.
0: Danke Ihnen auf jeden Fall für Ihre unglaublich schöne Nachricht und dass Sie es uns jetzt nochmal so erzählt haben. Ich glaube, jetzt haben wir, auch wenn wir August haben, alle Lust auf Weihnachten.
1: Auf jeden Fall. Total. Danke.
0: Danke auch. Ich wünsche Ihnen jetzt noch einen richtig schönen Nachmittag und drücke Ihnen die Daumen jetzt schon.
1: Oh, ganz, ganz lieb von Ihnen. Wünsche ich Ihnen auch, und weiter so machen.
0: Vielen, vielen Dank. Tschüss.
1: Tschüssi.
0: So, es sind jetzt zwar noch 4 Monate hin, aber irgendwie denke ich mir jetzt, jetzt könnte es eigentlich schon mit Weihnachten losgehen. Wie sieht denn Ihre absolute Traumreise aus? Schreiben Sie es uns auf radiopaloma.de und dann machen wir im nächsten Jahr Ihren Traum wahr.
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0: ist neu von DJ Herzbeat und Annemarie Eilfeld. 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

0: Dieser Kulthit wird in diesem Jahr sage und schreibe 25 Jahre alt. Du hast mich tausendmal belogen von Andrea Berg hier auf Radio Paloma. 100% deutscher Schlager am Donnerstagnachmittag. Die Sturzflut im Grenzgebiet zwischen Nepal und China hat eine Spur der Zerstörung hinterlassen. Es werden immer mehr Menschen vermisst, mittlerweile auch Deutsche darunter. Mehr dazu gibt's gleich bei uns in unseren Radio Paloma Nachrichten um 15 Uhr. Und nach 15 Uhr hat mein Kollege Adrian Marton diesen Kultschlager für Sie mit dabei. Und dafür liebe ich mein blondes Wunder. Bernhard Brink ist mit dabei und auch die neue Nummer von Vincent Groß und Tim Peters.
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0: Das alles gleich nach 15 Uhr mit meinem Kollegen Adrian Marton in der Radio Paloma Feierabendshow. Und für einen entspannten Start jetzt in den Feierabend, für noch mehr Abwechslung aus unserem Radio Paloma Stream Kuschelschlager, Thomas Anders mit Ewig mit dir.

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1: Ich bin Dirk Zeitler. Nach der Sturzflut im Grenzgebiet zwischen Nepal und China bergen Retter immer mehr Tote. Nach Angaben der nepalesischen Polizei wurden inzwischen mindestens 270 Leichen gefunden. Mehr als 1300 Menschen gelten noch als vermisst. Darunter sind auch hunderte Touristen, 8 davon aus Deutschland.
2: Die Bilder sind wie aus einem Katastrophenfilm. Die ganze Region liegt unter dickem Schlamm. Dörfer und Infrastruktur sind zerstört. Erste Untersuchungen deuten auf einen gewaltigen Abbruch von Eis und Felsen hin. Dadurch könnte sich ein Fluss aufgestaut haben. Als die Blockade brach, wurden enorme Wassermassen freigesetzt. Die Armee hat derweil damit begonnen, hunderte Überlebende auszufliegen, darunter auch Ausländer. Auch der Dalai Lama zeigte sich heute bestürzt. Das Oberhaupt des tibetischen Buddhismus sprach allen Betroffenen sein Mitgefühl aus. Aus Bangkok, Carola Frenzen.
1: Während der VW-Vorstand seine Standortetour zur Belegschaft fortsetzt, wird Kritik an einer fehlenden Perspektive laut. Es ist meine klare Erwartungshaltung an den Vorstand, für ein tragfähiges Zukunftskonzept zu sorgen, sagte Niedersachsens Ministerpräsident Lies. Werksschließungen und massenhafte Entlassungen könnten nicht die Lösung sein, kritisierte der SPD-Politiker. Nach Ankündigung von Vorstandschef Blume, den Sparkurs zu verschärfen, wird beim größten Autobauer Europas um zehntausende Jobs und 4 Standorte gebankt. Die Schwarzgruppe, bekannt für Lidl und Kaufland, baut ein riesiges Rechenzentrum in Mecklenburg-Vorpommern. In der Nähe von Rostock will das Unternehmen mehr als 5,5 Milliarden Euro für den Bau des Datacenters investieren.
3: Grüne Energie war ausschlaggebend für den Standort, besser gesagt die Windkraftanlagen in Mecklenburg-Vorpommern. Solche Mega-Rechenzentren verbrauchen nämlich Unmengen an Strom. Zum Start will das Unternehmen erst einmal eigene Daten verarbeiten. Geplant sind aber auch Cloud-Dienste und Cybersicherheit, um unabhängiger zu werden von großen Tech-Firmen aus den USA. Claudia Wächter, Nachrichtenredaktion.
1: Große Sorgen um den norwegischen König Harald. Der Gesundheitszustand des 89-Jährigen hat sich in den vergangenen Stunden erneut verschlechtert. Sein Zustand sei sehr ernst, teilte das Königshaus am Morgen mit. Die engste Familie des Monarchen eilte daraufhin zum Osloer Reichskrankenhaus. Seitdem wartet das ganze Land auf weitere Nachrichten zum Staatsoberhaupt. Zum Wetter. Die aktuelle Vorhersage des Deutschen Wetterdienstes. Im Westen und Südwesten ist es schwül und warm. Zum Abend hin werden dort kräftige Gewitter erwartet. In den übrigen Teilen ist es meist nur locker bewölkt oder sonnig. 27 bis 34 Grad sind noch möglich. Morgen gibt es dann vormittags im Süden und ab den Mittagsstunden landesweit örtlich kräftige Schauer und Gewitter bei 22 bis 31 Grad maximal.
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4: Um kurz nach 15 Uhr. Ich wünsche Ihnen einen schönen Donnerstagnachmittag. Ja, und der Sommer, der meint es nochmal richtig gut mit uns, ne? 27 Grad messen wir aktuell in Berlin, 30 Grad in München und ebenfalls 30 Grad in Köln. Genießen Sie den wärmsten Tag dieser Woche. Wobei eine unserer Hörerinnen heute gedanklich ja schon mal ganz woanders unterwegs war. Nämlich dort, wo man mit kurzen Hosen ja vermutlich nicht besonders weit kommt. Susanne aus Kalk. Sie träumt für 2027 von Finnland. Genauer gesagt möchte sie unbedingt mal nach Lappland ins Weihnachtsmanndorf mit Schnee, Rentieren und ja, dieser ganz besonderen Winteratmosphäre. Ja, und genau solche Urlaubsträume suchen wir. Wo wollten Sie denn schon immer mal hin, wenn Zeit und Entfernung keine Rolle spielen? Erzählen Sie uns davon auf radiopaloma.de, denn im kommenden Jahr, da möchten wir einem von Ihnen den ganz persönlichen Traumurlaub schenken. Starten Sie gut in diesen Donnerstag-Feierabend jetzt mit Michelle und Daniel Lopez.

Helene Fischer auf Radio Paloma, 100% deutscher Schlager. Schönen Nachmittag für Sie. Ja, heute erscheint auch eine neue Folge unseres Videopodcasts Keiner ist schlagerfrei. Diesmal mit Johnny Hamburg. Ja, und wer Hamburg schon im Namen trägt, dem muss ich natürlich die Frage stellen, wie norddeutsch ist Johnny Hamburg eigentlich wirklich? Mehr dazu gleich hier bei uns in den Star News. Wir bringen Sie immer näher, die Stars.

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0: klar. Die beiden Fragen für einen Freund. Vincent Groß und Tim Peters, die neuen deutschen Schlager, die hören Sie bei uns immer zuerst.
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0: Ja, und da geht's heute Nachmittag um Johnny Hamburg.
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0: Tja, heute erscheint eine neue Folge unseres Videopodcasts Keiner ist schlagerfrei. Und diesmal haben wir Johnny Hamburg zu Gast. Und wenn jemand Hamburg schon im Künstlernamen trägt und außerdem 7 Jahre auf der Reeperbahn gearbeitet hat, dann darf man ja eigentlich erwarten, dass er den Norden nicht nur kennt, sondern auch versteht. Deshalb habe ich Johnny mal kurzerhand einem kleinen Sprachtest unterzogen. Wie norddeutsch ist Johnny Hamburg denn wirklich? Ja, da habe ich ihm so typisch norddeutsche Begriffe und Redewendungen um die Ohren gehauen und er musste sie für uns mal ins Hochdeutsche übersetzen. Von Tüdelkram über Dösbaddel bis hin zu Begriffen, bei denen selbst ein echter Norddeutscher mal kurz ins Grübeln kommen kann. Ja, ob Johnny seinem Namen alle Ehre gemacht hat, hören wir mal rein.
4: Fängt schon mal an mit Tüdelkram.
5: Tüdelkram?
4: Ja.
5: Das ist so wie Rumspinnen. Das ist auch Tüdelkram. So, wenn du Quatsch erzählst. So
4: unnötiges Gerede.
5: Ja.
4: Dösbaddel?
5: Dösbaddel?
4: Ja.
5: Das ist sowas ein bisschen wie Idiot.
4: Sabbelbüdel?
5: Ja, das ist, wenn jemand zu viel redet, ne?
4: Schiedbüdel?
5: Schiedbüdel? Oh, ich glaube, das ist aber so eine Verniedlichung aus Hamburg.
4: Okay.
5: Das wurde zu mir auch mal, du kleiner Schiedbüdel. Das ist eigentlich nur eine Verniedlichung.
4: Also eher nett gemeint.
5: Das ist eigentlich nett gemeint.
4: Hier steht kleiner Scheißer.
5: Ja, ist halt ja. Kleiner, ja gut.
4: Pleatsch habe ich auch noch nie gehört.
5: Schlau, also ja. Gewieft, ne, oder? Gewieft kennt man noch, ne, oder?
4: Ja, clever pfiffig
5: ja,
4: auch gehört.
5: Ja, genau.
4: Sehr gut.
5: Ja.
4: Klammi an Mors.
5: Ja. 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

0: Susan Ibrahimi hier in der Feierabendshow am Donnerstag.
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0: Tja, und eine gute Nachricht aus Berlin. Die Suche nach einer kostenlosen Toilette soll ein bisschen einfacher werden. Ja, wer kennt das nicht, ne? Man ist in der Stadt unterwegs, plötzlich drückt die Blase und weit und breit kein öffentliches Klo zu finden. Im nächsten Café heißt es dann häufig, Toilette nur für Gäste oder gegen Bezahlung. Berlin probiert deshalb jetzt mal ein anderes Modell aus. Einige Cafés, Restaurants und Geschäfte stellen ihre Toiletten kostenlos für alle zur Verfügung, ohne auch nur dort irgendwas kaufen zu müssen. Dafür bekommen die Betriebe vom Land mindestens 140 Euro im Monat als Aufwandsentschädigung. Für barrierefreie Toiletten oder kostenlose Menstruationsprodukte gibt es sogar noch ein bisschen mehr. Aktuell machen da 13 Betriebe mit. Zu erkennen sind sie an einem Aufkleber am Eingang. Außerdem werden die Standorte in der Berliner Toiletten-App angezeigt. Ja, gerade in einer Millionenstadt mit zusätzlich rund 12 Millionen Gästen im Jahr kann jedes zusätzliche stille Örtchen helfen. Und für ältere Menschen, Familien mit Kindern oder Menschen, die häufiger eine Toilette benötigen, macht das den Alltag ein gutes Stück leichter.
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0: Kerstin Ott auf Radio Paloma, 100% deutscher Schlager. Nach der Sturzflut im Grenzgebiet zwischen Nepal und China steigt die Zahl der Opfer immer weiter. Mehr dazu gleich hier in den Nachrichten um 16 Uhr. In der nächsten Stunde freue ich mich dann auf den neuen Titel von Rosa Weiß.
1: Vielleicht werde ich dir den Kopf verdrehen. Vielleicht wird es um dich geschehen.
0: Außerdem hören wir einen Kultschlager von Gigi Anderson.
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0: Geht weiter mit einem echten Schlagerklassiker und einer Frage, über die wahrscheinlich schon Generationen von Männern gerätselt haben. Was sind eigentlich die Maschen der Mädchen? Ja, Chris Roberts sang schon Ende der 60er davon. Wirklich entschlüsselt scheint das Geheimnis bis heute allerdings.

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1: Ich bin Dirk Zeitler. Die Fraktionen von Union und SPD schließen Änderungen am Rentenkonzept der Koalition nicht aus. Kein Gesetz gehe so aus dem Bundestag, wie es hineinkomme, sagte Unionsfraktionschef Frei vor einer gemeinsamen Klausurtagung in Münster.
2: Der Koalition stehen turbulente Wochen bevor. Die drei Landtagswahlen könnten CDU und SPD durchrütteln. Parallel dazu will die Regierung ihr Reformpaket umsetzen. Und hier gibt es noch Streitpunkte, vor allem bei der Rente mit 63. Die soll abgeschafft werden, doch daran gibt es intern Kritik. Es könnte auf Ausnahmen hinauslaufen für alle, die nicht in der Lage sind, länger als 45 Jahre zu arbeiten, wegen des harten Jobs oder der Gesundheit. Thomas Bremser, Nachrichtenredaktion.
1: Nach der katastrophalen Sturzflut in der Gebirgsregion zwischen China und Nepal ist die Zahl der Toten auf 359 gestiegen. Das teilte die nepalesische Polizei mit. Unterdessen berichtet die nationale Tourismusorganisation, dass 31 vermisste Ausländer gerettet worden seien. Darunter waren unter anderem 2 Italiener und eine Person aus der Schweiz.
3: Die Bilder sind wie aus einem Katastrophenfilm. Die ganze Region liegt unter dickem Schlamm. Dörfer und Infrastruktur sind zerstört. Erste Untersuchungen deuten auf einen gewaltigen Abbruch von Eis und Felsen hin. Dadurch könnte sich ein Fluss aufgestaut haben. Als die Blockade brach, wurden enorme Wassermassen freigesetzt. Die Armee hat derweil damit begonnen, hunderte Überlebende auszufliegen, darunter auch Ausländer. Auch der Dalai Lama zeigte sich heute bestürzt. Das Oberhaupt des tibetischen Buddhismus sprach allen Betroffenen sein Mitgefühl aus. Aus Bangkok, Carola Frenzen.
1: Während der VW-Vorstand seine Standortetour zur Belegschaft fortsetzt, wird Kritik an einer fehlenden Perspektive laut. Es ist meine klare Erwartungshaltung an den Vorstand, für ein tragfähiges Zukunftskonzept zu sorgen, sagte Niedersachsens Ministerpräsident Lies. Werksschließungen und massenhafte Entlassungen könnten nicht die Lösung sein, kritisierte er. In diesem Sommer hat es wieder viele Waldbrände gegeben. Natürliche Ursachen wie Blitzschläge gab es dabei aber nur in rund 3% aller Fälle. Das teilte die Allianz Agrarversicherung unter Berufung auf Daten der Bundesanstalt für Landwirtschaft und Ernährung mit. Soweit ermittelt werden kann, sei sehr häufig menschlicher Leichtsinn oder böser Wille die Ursache. Zum Wetter. Die aktuelle Vorhersage des Deutschen Wetterdienstes. Im Westen und Südwesten ist es schwül und warm. Zum Abend hin werden dort kräftige Gewitter erwartet. In den übrigen Teilen ist es meist nur locker bewölkt oder sonnig. 27 bis 34 Grad sind noch möglich. Morgen gibt es dann vormittags im Süden und ab den Mittagsstunden landesweit örtlich kräftige Schauer und Gewitter bei 22 bis 31 Grad maximal.
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4: Um kurz nach 16 Uhr an diesem ja sonnigen und warmen Donnerstagnachmittag. Zugegeben, die T-Shirts, die hatte ich schon ganz weit hinten in den Kleiderschrank gepackt. Also die musste ich für heute mal wieder weit hervorkramen. Ja, wem es da ähnlich geht, ich hoffe, Sie kommen gut gekühlt in diesen Donnerstagfeierabend. Und hier bei Radio Paloma bekommen Sie ja 100%igen All-Inclusive-Service. Ja, ein kühles Getränk habe ich Ihnen schon eingegossen und ein bisschen kalten Wind gibt's noch oben drauf. Ach ehrlich, ja, so können wir doch ganz entspannt und gut gekühlt in diesen Donnerstagfeierabend starten. Musikalische Abkühlung gibt's jetzt auch mit Pia Sophie und Simone.

Gigi Anderson auf Radio Paloma, 100% deutscher Schlager. Ja, Sie haben es bestimmt mitbekommen, Deutschland diskutiert über eine Zuckersteuer auf Softdrinks. Andere Länder in Europa haben sie aber längst. Ja, bringt sie tatsächlich etwas für unsere Gesundheit oder macht sie am Ende nur die Limo teurer? Wir machen gleich mal den Europa-Check nach Musik von Eva Luginger und Anna-Maria Zimmermann.

0: Eva Luginger auf Radio Paloma, 100% deutscher Schlager. Ja, Zuckersteuer. Das klingt erstmal ein bisschen so, als würde demnächst jedes Stück Kuchen vom Finanzamt kontrolliert. Tatsächlich geht's aber vor allem um Softdrinks. Ja, wer besonders viel Zucker in Limo und Co. packt, der soll künftig stärker zur Kasse gebeten werden. Die Bundesregierung verspricht sich davon gleich mehrere Effekte. Weniger Zucker in den Getränken, gesündere Verbraucher und möglicherweise auch geringere Kosten fürs Gesundheitssystem. Deutschland wäre damit allerdings alles andere als Vorreiter. Andere europäische Länder haben da längst Erfahrungen mit einer Zuckersteuer gesammelt. Aber funktioniert die denn dort tatsächlich? Wir sprechen mal mit unseren Radio Paloma-Korrespondenten und gehen in die Niederlanden zu Bettina Fisser.
1: Hier bei uns in den Niederlanden schaut man jetzt sehr genau nach Deutschland. Denn auch hier will die Regierung eine Zuckersteuer einführen. Ab 2030 soll diese Suikertax gelten. Und zwar nicht nur für Softdrinks, sondern auch für verpackte Süßigkeiten, also Schokoriegel, Lakritze, Pudding, Eis. Die Zuckersteuer soll aber nicht gelten für unverpackte Lebensmittel, also Obst oder Torte vom Bäcker.
0: Ja, wo man diese Zuckersteuer bereits eingeführt hat, ist in Großbritannien. Wie schaut denn das da aus? Radio Paloma-Korrespondent Christoph Meyer.
2: Ja, wenn man in Großbritannien in den Supermarkt geht und sich die Nährwerte auf einer Flasche Fanta anschaut, ist der Effekt der Zuckersteuer deutlich zu erkennen. 4,4 Gramm Zucker auf 100 Milliliter und gerade einmal 19 Kalorien. Das ist weniger als in einer durchschnittlichen Apfelschorle. In Deutschland hingegen kommt man bei Fanta auf 7,6 Gramm Zucker pro 100 Milliliter und 32 Kalorien. Ob die 2018 eingeführte Steuer auch bereits Auswirkungen auf das Gewicht der Briten hat, ist allerdings bislang nicht eindeutig nachgewiesen.
0: Ja, ich glaube, etwas erfolgversprechender ist die Zuckersteuer in Portugal. Radio Paloma-Korrespondent Jan-Uwe Rönneburger.
3: In Portugal wurde 2017 eine Sondersteuer auf zuckerhaltige Getränke eingeführt. Die Bilanz kann sich sehen lassen. Eine Studie britischer und portugiesischer Wissenschaftler kam zu dem Ergebnis, dass die Abgabe die Nachfrage nach besonders zuckerhaltigen Getränken kräftig gebremst hat. Der Absatz sei um rund ein Fünftel zurückgegangen. Zudem hätten Hersteller den Zuckergehalt ihrer Produkte gesenkt, um in eine niedrigere Steuerklasse zu kommen. Die Einnahmen von seither insgesamt mehr als 500 Millionen Euro flossen bisher in das Gesundheitssystem. Seit diesem Jahr landen sie jedoch im großen Topf des Staatshaushalts.
0: Ja, gucken wir mal, wie vielversprechend eine Zuckersteuer bei uns in Deutschland wäre. Dankeschön an unsere Korrespondenten.
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Pietro Basile mit Gianna, seine Version des italienischen Kulthits von Rino Gaetano, der damit schon Ende der 70er für einen Ohrwurm sorgte. Und Gianna ist ja auch so ein Refrain, bei dem Italienischkenntnisse komplett überschätzt werden. Ja, einmal Gianna, Gianna, Gianna gehört und plötzlich fühlt man sich, als säße man mit Sonnenbrille und Espresso irgendwo auf einer Piazza. Ja, deutsche Vita fürs Radio, Pietro Basile mit Gianna.

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0: nicht.
1: Den neuen deutschen Schlager, die hören Sie bei uns immer zuerst. Rosa Weiß mit Vielleicht, hier auf Radio Paloma, 100% deutscher Schlager. Die Schwarzgruppe, bekannt für Lidl und Kaufland, will ein riesiges Rechenzentrum in Mecklenburg-Vorpommern bauen. Mehr dazu gleich hier in den Nachrichten um 17 Uhr. In der nächsten Stunde freue ich mich dann auf Laura und Marc.
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1: Außerdem hören wir einen Kultschlager von Juliane Werding.
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1: Start in diesen sonnigen Donnerstagfeierabend jetzt mit den

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1: Ich bin Dirk Zeitler. Nach der katastrophalen Sturzflut in der Gebirgsregion zwischen China und Nepal ist die Zahl der Toten auf 359 gestiegen. Das teilte die nepalesische Polizei mit. Unterdessen berichtet die nationale Tourismusorganisation, dass 31 vermisste Ausländer gerettet worden seien. Darunter waren unter anderem 2 Italiener und eine Person aus der Schweiz. Die Fraktionen von Union und SPD schließen Änderungen am Rentenkonzept der Koalition nicht aus. Kein Gesetz gehe so aus dem Bundestag, wie es hineinkomme, sagt Unionsfraktionschef Frei vor einer gemeinsamen Klausurtagung in Münster.
2: Der Koalition stehen turbulente Wochen bevor. Die 3 Landtagswahlen könnten CDU und SPD durchrütteln. Parallel dazu will die Regierung ihr Reformpaket umsetzen. Und hier gibt es noch Streitpunkte, vor allem bei der Rente mit 63. Die soll abgeschafft werden, doch daran gibt es intern Kritik. Es könnte auf Ausnahmen hinauslaufen für alle, die nicht in der Lage sind, länger als 45 Jahre zu arbeiten, wegen des harten Jobs oder der Gesundheit. Thomas Bremser, Nachrichtenredaktion.
1: Nach dem überraschenden Besuch von CIA-Chef Radcliffe in Moskau wird über den Zweck der Reise spekuliert. US-Medien berichten, Radcliffe habe Russland vor einem Angriff auf NATO-Staaten gewarnt. Der Kreml weist entsprechende Berichte zurück.
3: Moskau sagt, über Attacken auf NATO-Staaten sei bei dem Treffen mit CIA-Chef Radcliffe nicht gesprochen worden. Berichte über mögliche russische Vorbereitungen für einen Angriff auf NATO-Verbündete seien Schauermärchen und hätten nichts mit der Realität zu tun. Russland werde schlichtweg seine Spezialoperation in der Ukraine fortsetzen. Ein Sprecher des Kreml warf dem Westen viel mehr aggressives Verhalten vor, vor allem den europäischen Staaten. Zuvor hatten US-Medien berichtet, dass Radcliffe Moskau vor Angriffen auf NATO-Verbündete gewarnt habe. Aus den USA, Tina Eck.
1: Die für ihre Handelsketten Lidl und Kaufland bekannte Schwarzgruppe will 5,6 Milliarden Euro in den Bau eines Rechenzentrums in Dummersdorf bei Rostock investieren. Geplant sei der Aufbau eines Datacenters mit einer Kapazität von 240 Megawatt bis 2033, teilte das Unternehmen mit. Ausschlaggebend für den Standort ist demnach die dort verfügbare Energie durch Windkraft. Zum Wetter. Die aktuelle Vorhersage des Deutschen Wetterdienstes. Im Westen und Südwesten ist es schwül und warm. Zum Abend hin werden dort kräftige Gewitter erwartet. In den übrigen Teilen ist es meist nur locker bewölkt oder sonnig. 27 bis 34 Grad sind noch möglich. Morgen gibt es dann vormittags im Süden und ab den Mittagsstunden landesweit örtlich kräftige Schauer und Gewitter bei 22 bis 31 Grad maximal.
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4: Um kurz nach 17 Uhr, schönen Feierabend für Sie. Ja, und falls Sie gerade auch noch ein bisschen unterwegs sind, genießen Sie die Sonne und den wärmsten Tag der Woche. Ja, bei Radio Paloma sorgt heute allerdings jemand für eine kleine gedankliche Abkühlung. Susanne aus Kalkan, die hat uns heute von ihrem Traumurlaub erzählt. Und für sie soll es 2027 unbedingt mal nach Lappland gehen. Einmal das Weihnachtsmanndorf in Finnland erleben, durch verschneite Landschaften stapfen und vielleicht sogar die Polarlichter sehen. Klingt schon ziemlich magisch, ne? Jetzt wollen wir mal von Ihnen wissen, was wäre denn Ihre Traumreise? Vielleicht Sonne und Palmen, Schnee und Berge oder einmal rund um die Welt oder vielleicht ein ganz bestimmter Ort, von dem Sie schon seit Jahren träumen? Verraten Sie es uns auf radiopaloma.de, denn aus einem dieser Reiseträume möchten wir im nächsten Jahr Realität machen und Ihnen Ihren ganz persönlichen Traumurlaub schenken. Schönen Feierabend. Jetzt mit

Daniel Sommer auf Radio Paloma, 100% deutscher Schlager. Ja, Bier und Bratwurst gehören ja für viele zum Fußball, wie der Schiri-Pfiff und die Halbzeitpause. Aber günstig ist das ja längst nicht mehr, ne? In welchem Bundesliga-Stadion Sie für den Klassiker inzwischen mehr als 11 Euro hinlegen müssen und wo es am günstigsten ist, klären wir gleich hier nach Laura und Marc und Wolle Petri.

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0: Laura und Marc geben eine Runde Liebe aus. 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Ja, morgen Abend geht sie wieder los, die neue Bundesliga-Saison. Und für viele gehört zum Stadionbesuch neben Fußball, Fangesängen und der Diskussion darüber, warum der Schiedsrichter eigentlich schon wieder Tomaten auf den Augen hat, natürlich noch etwas anderes dazu, nämlich Bier und Bratwurst. Allerdings wird auch dieser Klassiker inzwischen ja zum kleinen Luxusmenü. Sky Sport hat vor dem Saisonstart bei allen 18 Bundesligisten mal nachgefragt und am teuersten wird's, na klar, beim FC Bayern. In der Allianz Arena in München kostet der halbe Liter Bier 5,90 Euro, die Bratwurst 5,50 Euro, macht zusammen 11,40 Euro. Ja, für eine zweite Runde könnte man da also so langsam mal über eine Ratenzahlung nachdenken. Knapp dahinter liegt der VfB Stuttgart mit 10,70 Euro, gefolgt von Hoffenheim und Leverkusen mit jeweils 10,40 Euro. Ja, wer beim Stadionbesuch dagegen auf den Geldbeutel achten möchte, sollte vielleicht Fan der SV Elversberg werden. Dort gibt's Bier und Bratwurst zusammen für 9 Euro und das ist Bundesliga-Bestpreis. Ja, muss man sich ja vorstellen. Zwei Leute im Stadion, jeder zwei Bier und eine Wurst. Bei den Bayern sind da mal schnell über 30 Euro weg. Ja, die Eintrittskarten, die haben sie zu diesem Zeitpunkt wohlgemerkt schon bezahlt. Na gut, morgen rollt ja endlich wieder der Ball und wenn die eigene Mannschaft gewinnt, dann schmeckt vermutlich selbst die 5,50 Euro Bratwurst ein kleines bisschen besser.
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Juliane Werding mit Nacht voll Schatten. Und falls Ihnen diese Melodie irgendwie verdächtig bekannt vorkommt, dahinter steckt Moonlight Shadow von Mike Oldfield und Maggie Rayleigh. Juliane Werding machte daraus 1983 ihre deutsche Version. 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Schönen Feierabend, jetzt mit Anni Perkan.

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0: Semino Rossi auf Radio Paloma, 100% deutscher Schlager. Nach der Sturzflut im Grenzgebiet zwischen Nepal und China steigt die Zahl der Opfer immer weiter. Mehr dazu gleich hier in den Nachrichten um 18 Uhr. Gleich danach geht's dann auch weiter mit den Top 6 um 6 und ihren 6 Lieblingshits an diesem Donnerstag. Bis es soweit ist, gönnen wir uns hier aber noch einen Kultschlager von Christian Franke.
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1: Ich bin Dirk Zeitler. Im Streit um den WM-Investorendeal bereitet die UEFA ein Strafverfahren gegen FIFA-Präsident Infantino vor. Der Europäische Fußball-Kontinentalverband forderte die FIFA und beteiligte Finanzinstitute daher zur Herausgabe von Dokumenten zu dem gescheiterten Projekt auf. Das geht aus einem 60-seitigen Dokument an ein Distriktgericht im US-Bundesstaat Florida hervor. Nach der katastrophalen Sturzflut in der Gebirgsregion zwischen China und Nepal ist die Zahl der Toten auf 359 gestiegen. Das teilte die nepalesische Polizei mit. Unterdessen berichtet die nationale Tourismusorganisation, dass 31 vermisste Ausländer gerettet worden seien.
2: Die Bilder sind wie aus einem Katastrophenfilm. Die ganze Region liegt unter dickem Schlamm. Dörfer und Infrastruktur sind zerstört. Erste Untersuchungen deuten auf einen gewaltigen Abbruch von Eis und Felsen hin. Dadurch könnte sich ein Fluss aufgestaut haben. Als die Blockade brach, wurden enorme Wassermassen freigesetzt. Die Armee hat derweil damit begonnen, hunderte Überlebende auszufliegen, darunter auch Ausländer. Aus Bangkok, Carola Frenzen.
1: Schon ein ganz normaler Anruf kann offenbar technische Daten über das eigene Smartphone preisgeben. Das hat eine Recherche des Bayerischen Rundfunks ergeben. Betroffen waren bei Testanrufen unter anderem Kunden von Telekom, O2 und Vodafone.
3: Übermittelt wurden teils eindeutige Gerätekennungen, aber auch Smartphone-Modell und Version des Betriebssystems. Für Angreifer kann das interessant sein, weil sie damit erkennen können, ob ein Gerät bekannte Sicherheitslücken hat. Der Verfassungsschutz jedenfalls hält das für sicherheitsrelevant und warnt auch vor einem möglichen gezielten Einsatz von Schadsoftware. Wer für die Lücke verantwortlich ist, ist noch offen. Die Anbieter haben nach eigenen Angaben inzwischen zusätzliche Schutzmaßnahmen umgesetzt. Thomas Pleskin, Nachrichtenredaktion.
1: Bei einer Gewalttat an einer Schule nahe Berlin sind eine Frau und ein Mann getötet worden. Ein Verdächtiger wurde vorläufig festgenommen. Die Opfer starben demnach an einer Schule in Gosen-Neu-Zittau in Ostbrandenburg. Der Ort hat rund 3500 Einwohner. Offenbar kannten sich Täter und eines der Opfer. Es soll sich um den Ex-Freund einer Schülerin handeln, die ums Leben kam. Zum Wetter, die aktuelle Vorhersage des Deutschen Wetterdienstes. Heute Abend von Westen her zunehmend bewölkt und im Westen und Südwesten vereinzelte kräftige Gewitter, lokal unwetterartig. Sonst trocken und in der Osthälfte noch überwiegend heiter. In der Nacht dann vom Westen und Südwesten bis etwa zur Elbe kräftige Schauer und Gewitter. Tiefstwerte zwischen 20 und 15 Grad. Morgen bis vormittags im Süden und ab den Mittagsstunden landesweit örtlich kräftige Schauer und Gewitter bei 22 bis 31 Grad maximal.
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4: Der grüßt Sie an diesem Donnerstag Feierabend. Hier sind Ihre 6 Lieblingshits, die Top 6 um 6, für die Sie abgestimmt haben auf radiopaloma.de und auch über unsere App. Ich sage Dankeschön dafür. Ja, und diese beiden Männer hier aus Hessen, die haben es wieder reingeschafft in die Top 6. Hier sind die Rodensteiner mit Ciao Ciao Amore.
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Von Platz 5 geht's hoch auf die 4 für die Nockies mit 1. Die Top 6 um 6 bei Radio Paloma, ihre 6 Lieblingshits, angekommen beim Treppchen. Ja, und für sie geht's heute eine weitere Position nach unten, von der 2 auf die 3 für Andrea Berg, und das kann uns keiner nehmen.

0: 2 Plätze geht's nach oben, von der 4 auf die 2 für Vincent Groß und Tim Peters, Ich frag für einen Freund. Die Top 6 um 6 bei Radio Paloma, gleich mit ihrem meistgewünschten Hit.
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1: Und die bekommen Sie jeden Feierabend bei uns zu hören. Ihre 6 Lieblingshits, für die Sie natürlich abstimmen können. Entweder online auf radiopaloma.de oder auch ganz entspannt über Smartphone und der Radio Paloma App. Ja, ganz oben an der Pole Position hat sich heute an diesem Donnerstag nichts verändert. Die beiden hier, die bleiben weiter Spitzenreiter. DJ Herzbeat und Annemarie Alfeld mit Verlieb dich nicht in einen Heartbreaker.
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Radio Paloma, 100% deutscher Schlager. Ja, und der nächste Titel, der passt eigentlich ganz wunderbar zu diesem Donnerstagabend, denn wir bewegen uns langsam, aber sicher Schritt für Schritt in Richtung Wochenende. Hier ist Eloy de Jong.

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0: Ross Anthony auf Radio Paloma, 100% deutscher Schlager. Die Schwarzgruppe, bekannt für Lidl und Kaufland, will ein riesiges Rechenzentrum in Mecklenburg-Vorpommern bauen. Mehr dazu gleich hier in den Nachrichten um 19 Uhr. In der nächsten Stunde freue ich mich dann auf neue Musik von Carina Grieber.
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0: Außerdem hören wir einen Kultschlager von den Flippers.
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0: Ja, und für noch mehr Abwechslung gibt's jetzt Prosecco für alle. Ja, wobei wir vielleicht vorher kurz klären sollten. Also ein guter Prosecco gehört mit ungefähr 6 bis 8 Grad ins Glas, zu warm, und die Kohlensäure, die verabschiedet sich. Ja, genug gelernt, jetzt wird eingeschenkt, zumindest musikalisch. Hier sind Simone und Charlie Brunner mit Prosecco für

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1: Ich bin Dirk Zettler. Nach der katastrophalen Sturzflut in der Gebirgsregion zwischen China und Nepal ist die Zahl der Toten auf 359 gestiegen. Das teilte die nepalesische Polizei mit. Unterdessen berichtet die nationale Tourismusorganisation, dass 31 vermisste Ausländer gerettet worden seien.
2: Die Bilder sind wie aus einem Katastrophenfilm. Die ganze Region liegt unter dickem Schlamm. Dörfer und Infrastruktur sind zerstört. Erste Untersuchungen deuten auf einen gewaltigen Abbruch von Eis und Felsen hin. Dadurch könnte sich ein Fluss aufgestaut haben. Als die Blockade brach, wurden enorme Wassermassen freigesetzt. Die Armee hat derweil damit begonnen, hunderte Überlebende auszufliegen, darunter auch Ausländer. Aus Bangkok, Carola Frenzen.
1: Im Streit um den WM-Investoren-Deal bereitet die UEFA ein Strafverfahren gegen FIFA-Präsident Infantino vor. Der Europäische Fußballkontinentalverband fordert die FIFA und beteiligte Finanzinstitute auf, Dokumente zu dem gescheiterten Projekt herauszugeben. Das geht aus einem 60-seitigen Dokument an ein Distriktgericht im US-Bundesstaat Florida hervor.
3: Damit eskaliert der Machtkampf zwischen dem Europäischen Fußballverband und dem FIFA-Boss. Verdacht auf untreue Geschäftsbesorgung, so der Vorwurf gegen Infantino, den der UEFA-Präsident den europäischen Verbänden heute in Monaco im Detail erläutert hat. Was nichts anderes bedeutet als, jetzt soll Infantino auf juristischem Weg gestürzt werden. Wenn er verurteilt würde, könnte ihn das laut UEFA sogar ins Gefängnis bringen. Dabei will der Schweizer eigentlich nächstes Jahr wieder FIFA-Chef werden. Thomas Thonfeld, Sportredakteur.
1: Bei einer Gewalttat an einer Schule nahe Berlin sind eine Frau und ein Mann getötet worden. Ein Verdächtiger wurde vorläufig festgenommen. Die Opfer starben demnach an einer Schule in Großen Neuzittau in Ostbrandenburg. Der Ort hat rund 3500 Einwohner. Offenbar kannten sich Täter und eines der Opfer. Es soll sich um den Ex-Freund einer Schülerin handeln, die ums Leben kam. In diesem Sommer hat es wieder viele Waldbrände gegeben. Natürliche Ursachen wie Blitzschläge gab es dabei aber nur in rund 3% aller Fälle. Das teilte die Allianz Agrarversicherung mit. Soweit ermittelt werden kann, sei sehr häufig menschlicher Leichtsinn oder böser Wille die Ursache. Zum Wetter, die aktuelle Vorhersage des Deutschen Wetterdienstes. Heute Abend von Westen her zunehmend bewölkt und im Westen und Südwesten vereinzelte kräftige Gewitter, lokal unwetterartig. Sonst trocken und in der Osthälfte noch überwiegend heiter. In der Nacht dann vom Westen und Südwesten bis etwa zur Elbe kräftige Schauer und Gewitter. Tiefstwerte zwischen 20 und 15 Grad. Morgen bis vormittags im Süden und ab den Mittagsstunden landesweit örtlich kräftige Schauer und Gewitter bei 22 bis 31 Grad maximal.
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4: Um kurz nach 19 Uhr. Ich hoffe, Sie konnten diesen Donnerstag ja ein bisschen genießen und ich hoffe auch, Sie tanken jetzt noch so ein bisschen Feierabendsonne. Oder man macht es einfach wie Susanna aus Kalkar und träumt sich gedanklich schon mal in eine völlig andere Jahreszeit. Sie möchte 2027 nämlich nach Finnland ins winterliche Lappland und dort unbedingt das Weihnachtsmanndorf besuchen. Ja, während wir also heute noch die Sonne genießen, träumt Susanne schon von Schnee und Rentier. So unterschiedlich kann dann eben Urlaubssehnsucht aussehen. Ne? Und deshalb sind wir auch neugierig auf Ihren Traum. Wo würden Sie denn hinreisen, wenn Sie sich für 2027 ein Reiseziel völlig frei aussuchen könnten? Erzählen Sie uns davon auf radiopaloma.de, denn wir möchten Ihnen im kommenden Jahr Ihren ganz persönlichen Traumurlaub schenken. Genießen Sie Ihren Donnerstagfeierabend jetzt mit Roy Black und Francine Jordi.

Bin mir immer noch nicht so ganz sicher, ob ich mich angesprochen fühlen soll. Nina Mondschein und wo sind all die guten Männer hin? Hier auf Radio Paloma 100% deutscher Schlager. Schönen Donnerstag, Feierabend für Sie. Gleich hören wir auch rein in das Album der Woche. Das kommt in dieser Woche ja von Alessa. Bis dahin, Ute Freudenberg und Christian Neiss und Gar

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0: Ja, und das heißt in dieser Woche Spielerin und kommt von Alessa. Ein Album, ja, auf dem sie so viel von sich selbst zeigt wie selten zuvor. Bei 8 der 12 neuen Songs hat sie nämlich selbst mitgeschrieben und einer davon liegt ihr ganz besonders am Herzen. Zwischen deinen Zeilen. Ja, der erzählt von diesen Situationen, die wahrscheinlich viele kennen. Jemand sagt das eine, aber irgendwie spürt man ganz genau, dass eigentlich etwas völlig anderes dahinter steckt. Von unausgesprochenen Gefühlen, Sehnsucht und der Kunst eben auch das zu verstehen, was nicht gesagt wird. Und ausgerechnet dieser Song ist Alessas absoluter Lieblingstitel auf dem neuen Album. Ja, warum ihr zwischen deinen Zeilen so besonders am Herzen liegt, das hat sie uns verraten.
2: Ja, der ist mein absoluter Lieblingstitel auf dem Album, weil er so locker, so fröhlich, so leicht ist, ins Ohr geht. Er ist zwar ein bisschen keck natürlich, frech, weil ich da mit einer Situation spiele, wo quasi der andere ein bisschen an mir hängt und nicht davonkommt. Aber alles in allem ist er irrsinnig positiv und macht immer gute Laune. Und da ich auch mitgeschrieben habe an dem Titel, bin ich natürlich noch mehr stolz darauf, dass es den überhaupt gibt.
0: Dann hören wir sofort rein in das Album der Woche. Hier ist Alessa mit Zwischen deinen Zeilen.

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Mit einem Kultschlager geht's in diesen Donnerstagfeierabend. Andreas Martin auf Radio Paloma, 100% deutscher Schlager. Nach der Sturzflut im Grenzgebiet zwischen Nepal und China steigt die Zahl der Opfer immer weiter. Mehr dazu gleich hier in den Nachrichten um 20 Uhr. Ich bin Adrian Marton, verabschiede mich an dieser Stelle, wünsche Ihnen jetzt aber noch einen sehr entspannten, einen hoffentlich noch sonnigen Donnerstagabend und habe hier auch noch Musik aus dem Radio Paloma Stream Fresh von Anna-Maria Zivkov.

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1: Ich bin Doc Zeitler. Es langsam wird nach der verheerenden Sturzflut im Grenzgebiet zwischen Nepal und Tibet das Ausmaß der Katastrophe klar. Mindestens 389 Menschen sind allein auf nepalesischer Seite ums Leben gekommen. Mehr als 1300 Menschen werden insgesamt vermisst, darunter zahlreiche Ausländer. Wo sonst Pilger und Trekkingtouristen durch die Täler des Himalayas ziehen, suchen Rettungskräfte in gewaltigen Schlammmassen nach Überlebenden. Die Fraktionen von Union und SPD schließen Änderungen am Rentenkonzept der Koalition nicht aus. Kein Gesetz gehe so aus dem Bundestag, wie es hineinkomme, sagte Unionsfraktionschef Frei vor einer gemeinsamen Klausurtagung in Münster.
2: Der Koalition stehen turbulente Wochen bevor. Die drei Landtagswahlen könnten CDU und SPD durchrütteln. Parallel dazu will die Regierung ihr Reformpaket umsetzen. Und hier gibt es noch Streitpunkte, vor allem bei der Rente mit 63. Die soll abgeschafft werden, doch daran gibt es intern Kritik. Es könnte auf Ausnahmen hinauslaufen für alle, die nicht in der Lage sind, länger als 45 Jahre zu arbeiten, wegen des harten Jobs oder der Gesundheit. Das Treffen in Münster soll die Fraktionen zusammenschweißen und Vertrauen schaffen, damit die Regierung stabil bleibt. Thomas Bremser, Nachrichtenredaktion.
1: Bei einer Gewalttat an einer Schule in Gosen-Neu-Zittau in Ostbrandenburg sind eine Frau und ein Mann getötet worden. Ein Verdächtiger wurde vorläufig festgenommen. Die getötete Frau soll seine Ex-Freundin gewesen sein. Zunächst gab es Gerüchte um eine Amoktat an der Schule, was sich aber vorerst nicht bestätigt hat. Im Streit um den WM-Investorendeal bereitet die UEFA ein Strafverfahren gegen FIFA-Präsident Infantino vor. Der Europäische Fußball-Kontinentalverband forderte die FIFA und beteiligte Finanzinstitute auf, Dokumente zu dem gescheiterten Projekt herauszugeben.
3: Damit eskaliert der Machtkampf zwischen dem Europäischen Fußballverband und dem FIFA-Boss. Verdacht auf untreue Geschäftsbesorgung, so der Vorwurf gegen Infantino, den der UEFA-Präsident den europäischen Verbänden heute in Monaco im Detail erläutert hat. Was nichts anderes bedeutet als, jetzt soll Infantino auf juristischem Weg gestürzt werden. Wenn er verurteilt würde, könnte ihn das laut UEFA sogar ins Gefängnis bringen. Thomas Thonfeld, Nachrichtenredaktion.
1: Zum Wetter, die aktuelle Vorhersage des Deutschen Wetterdienstes. Heute Abend von Westen her zunehmend bewölkt und im Westen und Südwesten vereinzelte kräftige Gewitter, lokal unwetterartig. Sonst trocken und in der Osthälfte noch überwiegend heiter. In der Nacht dann vom Westen und Südwesten bis etwa zur Elbe kräftige Schauer und Gewitter. Tiefstwerte zwischen 20 und 15 Grad. Morgen bis vormittags im Süden und ab den Mittagsstunden landesweit örtlich kräftige Schauer und Gewitter bei 22 bis 31 Grad maximal.
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1: Ich bin Dirk Zeitler. Erst langsam wird nach der verheerenden Sturzflut im Grenzgebiet zwischen Nepal und Tibet das Ausmaß der Katastrophe klar. Mindestens 389 Menschen sind allein auf nepalesischer Seite ums Leben gekommen. Mehr als 1300 Menschen werden insgesamt vermisst, darunter zahlreiche Ausländer.
2: Die Bilder sind wie aus einem Katastrophenfilm. Die ganze Region liegt unter dickem Schlamm. Dörfer und Infrastruktur sind zerstört. Erste Untersuchungen deuten auf einen gewaltigen Abbruch von Eis und Felsen hin. Dadurch könnte sich ein Fluss aufgestaut haben. Als die Blockade brach, wurden enorme Wassermassen freigesetzt. Die Armee hat derweil damit begonnen, hunderte Überlebende auszufliegen, darunter auch Ausländer. Aus Bangkok, Carola Frenzen.
1: Die Fraktionen von Union und SPD schließen Änderungen am Rentenkonzept der Koalition nicht aus. Kein Gesetz gehe so aus dem Bundestag, wie es hineinkomme, sagte Unionsfraktionschef Frei.
3: Der Koalition stehen turbulente Wochen bevor. Die drei Landtagswahlen könnten CDU und SPD durchrütteln. Parallel dazu will die Regierung ihr Reformpaket umsetzen und hier gibt es noch Streitpunkte, vor allem bei der Rente mit 63. Die soll abgeschafft werden, doch daran gibt es intern Kritik. Es könnte auf Ausnahmen hinauslaufen für alle, die nicht in der Lage sind, länger als 45 Jahre zu arbeiten, wegen des harten Jobs oder der Gesundheit. Das Treffen in Münster soll die Fraktionen zusammenschweißen und Vertrauen schaffen, damit die Regierung stabil bleibt. Thomas Bremser, Nachrichtenredaktion.
1: Bei einer Gewalttat an einer Schule in Gosen-Neu-Zittau in Ostbrandenburg sind eine Frau und ein Mann getötet worden. Ein Verdächtiger wurde vorläufig festgenommen. Die getötete Frau soll seine Ex-Freundin gewesen sein. Zunächst gab es Gerüchte um eine Amoktat an der Schule, was sich aber vorerst nicht bestätigt hat. Im Streit um den WM-Investorendeal bereitet die UEFA ein Strafverfahren gegen FIFA-Präsident Infantino vor. Der Europäische Fußballkontinentalverband forderte die FIFA und beteiligte Finanzinstitute auf, Dokumente zu dem gescheiterten Projekt herauszugeben. Das geht aus einem 60-seitigen Dokument an ein Distriktgericht im US-Bundesstaat Florida hervor. Zum Wetter, die aktuelle Vorhersage des Deutschen Wetterdienstes. In der Nacht vom Westen und Südwesten bis etwa zur Elbe kräftige Schauer und Gewitter, Tiefstwerte zwischen 20 und 15 Grad, vereinzelt Unwettergefahr. Östlich der Elbe und im Südosten bleibt es dagegen meist trocken. Morgen gibt es vormittags im Süden und ab den Mittagsstunden landesweit örtlich kräftige Schauer und Gewitter bei 22 bis 31 Grad maximal. Dabei besonders im Süden und in der Nordwesthälfte lokal Unwetterpotenzial.
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1: Ich bin Thomas Brock. Bei der katastrophalen Sturzflut in der Gebirgsregion zwischen Nepal und China sind laut jüngsten Angaben der nepalesischen Polizei 389 Menschen ums Leben gekommen. Zuletzt war von 359 Toten allein in Nepal die Rede. China hat bisher 3 Tote bestätigt. Dort hatte die Flut unter anderem einen Grenzübergang schwer getroffen. Hunderte Menschen werden noch vermisst, auch deutsche Touristen sind darunter. Die allermeisten Waldbrände in Deutschland gehen offenbar auf den Menschen zurück. Nach Angaben der Allianz Agrarversicherung haben nur etwa 3% der Feuer natürliche Ursachen. Wegen der Trockenheit sieht der Versicherer zugleich ein deutlich erhöhtes Risiko für große Brände.
2: Bei den aufgeklärten Waldbränden waren im vergangenen Jahr 95% auf menschliches Verhalten zurückzuführen. Häufig ging es um Fahrlässigkeit, etwa durch Zigaretten, Grillen oder Lagerfeuer, aber auch Brandstiftung spielte eine Rolle. Verschärft wird die Gefahr durch Trockenheit und vorgeschädigte Wälder, denn Hitze, Dürre und Borkenkäfer haben vielerorts Totholz und anderes leicht entzündliches Material hinterlassen. Thomas Bleskin, Nachrichtenredaktion.
1: Die UEFA bereitet im Streit um einen gescheiterten WM-Investorendeal ein Strafverfahren gegen FIFA-Präsident Infantino vor. Der Europäische Fußballverband verlangt dafür von der FIFA und beteiligten Finanzinstituten die Herausgabe von Dokumenten. Das geht aus einem Schreiben an ein Gericht im US-Bundesstaat Florida hervor.
3: Damit eskaliert der Machtkampf zwischen dem Europäischen Fußballverband und dem FIFA-Boss. Verdacht auf untreue Geschäftsbesorgung, so der Vorwurf gegen Infantino, den der UEFA-Präsident den europäischen Verbänden heute in Monaco im Detail erläutert hat. Was nichts anderes bedeutet als, jetzt soll Infantino auf juristischem Weg gestürzt werden. Wenn er verurteilt würde, könnte ihn das laut UEFA sogar ins Gefängnis bringen. Dabei will der Schweizer eigentlich nächstes Jahr wieder FIFA-Chef werden. Thomas Thonfeld, Sportredaktion.
1: Der FC Bayern München trifft in der Fußball-Champions-League-Gruppenphase daheim unter anderem auf den diesjährigen Finalisten Arsenal London. Das ergab die Auslosung in Monaco. Auswärts warten auf den FCB auch Atletico Madrid und Manchester United. Borussia Dortmund trifft auf Inter Mailand und ebenfalls auf Arsenal. RB Leipzig bekam schwierige Gegner in Real Madrid und Manchester City sowie Manchester United zugelost. Der VfB Stuttgart trifft unter anderem auf Inter Mailand, Atletico Madrid und Galatasaray Istanbul. Zum Wetter, die aktuelle Vorhersage des Deutschen Wetterdienstes. In der Nacht vom Westen und Südwesten bis etwa zur Elbe kräftige Schauer und Gewitter, Tiefstwerte zwischen 20 und 15 Grad. Vereinzelt Unwettergefahr. Östlich der Elbe und im Südosten bleibt es meist trocken. Tagsüber gibt es dann vormittags im Süden und ab den Mittagsstunden landesweit örtlich kräftige Schauer und Gewitter bei 22 bis 31 Grad maximal. Dabei besonders im Süden und in der Nordwesthälfte lokal Unwetterpotenzial.
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1: Ich bin Thomas Brockt. Die Fraktionen von Union und SPD schließen Änderungen am Rentenkonzept der Koalition nicht aus. Kein Gesetz gehe so aus dem Bundestag, wie es hineinkomme, sagte Unionsfraktionschef Frei bei einer gemeinsamen Klausurtagung in Münster.
2: Der Koalition stehen turbulente Wochen bevor. Die drei Landtagswahlen könnten CDU und SPD durchrütteln. Parallel dazu will die Regierung ihr Reformpaket umsetzen. Und hier gibt es noch Streitpunkte, vor allem bei der Rente mit 63. Die soll abgeschafft werden, doch daran gibt es intern Kritik. Es könnte auf Ausnahmen hinauslaufen für alle, die nicht in der Lage sind, länger als 45 Jahre zu arbeiten, wegen des harten Jobs oder der Gesundheit. Das Treffen in Münster soll die Fraktionen zusammenschweißen und Vertrauen schaffen, damit die Regierung stabil bleibt. Thomas Bremser, Redaktion.
1: Bei der katastrophalen Sturzflut in der Gebirgsregion zwischen Nepal und China sind laut jüngsten Angaben der nepalesischen Polizei 389 Menschen ums Leben gekommen. Zuletzt war von 359 Toten allein in Nepal die Rede. China hat bisher 3 Tote bestätigt. Dort hatte die Flut unter anderem einen Grenzübergang schwer getroffen. Hunderte Menschen werden noch vermisst, auch deutsche Touristen sind darunter. Die Auslosung der Ligaphase der Fußball Champions League hat den deutschen Clubs überwiegend machbare Aufgaben beschert. Nur für RB Leipzig kommt es hart. Der BVB muss lange Reisen machen.
3: Für Borussia Dortmund stehen dabei Reisen ins mehr als 4000 Kilometer entfernte Baku in Aserbaidschan zu Sabah FK und zum Vorjahresüberraschungsteam aus Norwegen Bodø Glimt an. Auf Bayern München wartet ein Auswärtsspiel bei Atletico Madrid an jenem Ort, wo auch das Endspiel stattfinden wird. Auf dem Weg dorthin dürfte der englische Meister FC Arsenal in der Ligaphase der stärkste Gegner sein. Reihenweise attraktive Gegner erhielt RB Leipzig. Neben dem Gastspiel bei Real Madrid geht es auch zu Manchester United und der VfB Stuttgart bekommt es unter anderem mit Galatasaray Istanbul zu tun. Dirk Zeitler, Nachrichtenredaktion.
1: Der SC Freiburg ist souverän in die Ligaphase der Fußball-Conference League eingezogen. Die Freiburger setzten sich im Playoff-Rückspiel gegen den FC Motherwell mit 4:1 durch. Schon das Hinspiel in Schottland hatte der SC mit 3:1 gewonnen. Zum Wetter, die aktuelle Vorhersage des Deutschen Wetterdienstes. In der Nacht vom Westen und Südwesten bis etwa zur Elbe kräftige Schauer und Gewitter, Tiefstwerte zwischen 20 und 15 Grad. Vereinzelt Unwettergefahr. Östlich der Elbe und im Südosten bleibt es meist trocken. Tagsüber gibt es dann vormittags im Süden und ab den Mittagsstunden landesweit örtlich kräftige Schauer und Gewitter bei 22 bis 31 Grad maximal. Dabei besonders im Süden und in der Nordwesthälfte lokal Unwetterpotenzial.
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1: Ich bin Thomas Brock. Nach der Sturzflut im Grenzgebiet zwischen Nepal und China bergen Retter immer mehr Tote. Nach neuen Angaben der nepalesischen Polizei sind mindestens 389 Menschen ums Leben gekommen. Mehr als 1300 Menschen werden noch vermisst, darunter auch einige deutsche Touristen.
2: Die Bilder sind wie aus einem Katastrophenfilm. Die ganze Region liegt unter dickem Schlamm. Dörfer und Infrastruktur sind zerstört. Erste Untersuchungen deuten auf einen gewaltigen Abbruch von Eis und Felsen hin. Dadurch könnte sich ein Fluss aufgestaut haben. Als die Blockade brach, wurden enorme Wassermassen freigesetzt. Die Armee hat derweil damit begonnen, hunderte Überlebende auszufliegen, darunter auch Ausländer. Auch der Dalai Lama zeigte sich heute bestürzt. Das Oberhaupt des tibetischen Buddhismus sprach allen Betroffenen sein Mitgefühl aus. Aus Bangkok, Carola Frenzen.
1: Die Fraktionen von Union und SPD schließen Änderungen am Rentenkonzept der Koalition nicht aus. Kein Gesetz gehe so aus dem Bundestag, wie es hineinkomme, sagte Unionsfraktionschef Frei bei einer gemeinsamen Klausurtagung in Münster.
3: Der Koalition stehen turbulente Wochen bevor. Die drei Landtagswahlen könnten CDU und SPD durchrütteln. Parallel dazu will die Regierung ihr Reformpaket umsetzen. Und hier gibt es noch Streitpunkte, vor allem bei der Rente mit 63. Die soll abgeschafft werden, doch daran gibt es intern Kritik. Es könnte auf Ausnahmen hinauslaufen für alle, die nicht in der Lage sind, länger als 45 Jahre zu arbeiten, wegen des harten Jobs oder der Gesundheit. Das Treffen in Münster soll die Fraktionen zusammenschweißen und Vertrauen schaffen, damit die Regierung stabil bleibt. Thomas Bremser, Redaktion.
1: Bei einer Gewalttat an einer Schule in Gosen-Neuzittau in Brandenburg sind eine Frau und ein Mann getötet worden. Ein Verdächtiger wurde vorläufig festgenommen. Die getötete Frau soll seine Ex-Freundin gewesen sein. Zunächst gab es Gerüchte um eine Amoktat an der Schule, was sich aber nicht bestätigte. Der SC Freiburg ist souverän in die Ligaphase der Fußball Conference League eingezogen. Die Freiburger setzten sich im Playoff-Rückspiel gegen den FC Motherwell mit 4:1 durch. Schon das Hinspiel in Schottland hatte der SC mit 3:1 gewonnen. Zum Wetter, die aktuelle Vorhersage des Deutschen Wetterdienstes. In der Nacht vom Westen und Südwesten bis etwa zur Elbe kräftige Schauer und Gewitter, Tiefstwerte zwischen 20 und 15 Grad. Vereinzelt Unwettergefahr. Östlich der Elbe und im Südosten bleibt es meist trocken. Tagsüber gibt es dann vormittags im Süden und ab den Mittagsstunden landesweit örtlich kräftige Schauer und Gewitter bei 22 bis 31 Grad maximal. Dabei besonders im Süden und in der Nordwesthälfte lokal Unwetterpotenzial.
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1: Ich bin Thomas Brockt. Bei der katastrophalen Sturzflut in der Gebirgsregion zwischen Nepal und China sind laut jüngsten Angaben der nepalesischen Polizei 389 Menschen ums Leben gekommen. Zuletzt war von 359 Toten allein in Nepal die Rede. China hat bisher 3 Tote bestätigt. Dort hatte die Flut unter anderem einen Grenzübergang schwer getroffen. Hunderte Menschen werden noch vermisst, auch deutsche Touristen sind darunter. Die allermeisten Waldbrände in Deutschland gehen offenbar auf den Menschen zurück. Nach Angaben der Allianz Agrarversicherung haben nur etwa 3% der Feuer natürliche Ursachen. Wegen der Trockenheit sieht der Versicherer zugleich ein deutlich erhöhtes Risiko für große Brände.
2: Bei den aufgeklärten Waldbränden waren im vergangenen Jahr 95% auf menschliches Verhalten zurückzuführen. Häufig ging es um Fahrlässigkeit, etwa durch Zigaretten, Grillen oder Lagerfeuer, aber auch Brandstiftung spielte eine Rolle. Verschärft wird die Gefahr durch Trockenheit und vorgeschädigte Wälder, denn Hitze, Dürre und Borkenkäfer haben vielerorts Totholz und anderes leicht entzündliches Material hinterlassen. Thomas Bleskin, Nachrichtenredaktion.
1: Die UEFA bereitet im Streit um einen gescheiterten WM-Investorendeal ein Strafverfahren gegen FIFA-Präsident Infantino vor. Der Europäische Fußballverband verlangt dafür von der FIFA und beteiligten Finanzinstituten die Herausgabe von Dokumenten. Das geht aus einem Schreiben an ein Gericht im US-Bundesstaat Florida hervor.
3: Damit eskaliert der Machtkampf zwischen dem Europäischen Fußballverband und dem FIFA-Boss. Verdacht auf untreue Geschäftsbesorgung, so der Vorwurf gegen Infantino, den der UEFA-Präsident den europäischen Verbänden heute in Monaco im Detail erläutert hat. Was nichts anderes bedeutet als, jetzt soll Infantino auf juristischem Weg gestürzt werden. Wenn er verurteilt würde, könnte ihn das laut UEFA sogar ins Gefängnis bringen. Dabei will der Schweizer eigentlich nächstes Jahr wieder FIFA-Chef werden. Thomas Thonfeld, Sportredaktion.
1: Der FC Bayern München trifft in der Fußball-Champions-League-Gruppenphase daheim unter anderem auf den diesjährigen Finalisten Arsenal London. Das ergab die Auslosung in Monaco. Auswärts warten auf den FCB auch Atletico Madrid und Manchester United. Borussia Dortmund trifft auf Inter Mailand und ebenfalls auf Arsenal. RB Leipzig bekam schwierige Gegner in Real Madrid und Manchester City sowie Manchester United zugelost. Der VfB Stuttgart trifft unter anderem auf Inter Mailand, Atletico Madrid und Galatasaray Istanbul. Zum Wetter, die aktuelle Vorhersage des Deutschen Wetterdienstes. In der Nacht vom Westen und Südwesten bis etwa zur Elbe kräftige Schauer und Gewitter, Tiefstwerte zwischen 20 und 15 Grad. Vereinzelt Unwettergefahr. Östlich der Elbe und im Südosten bleibt es meist trocken. Tagsüber gibt es dann vormittags im Süden und ab den Mittagsstunden landesweit örtlich kräftige Schauer und Gewitter bei 22 bis 31 Grad maximal. Dabei besonders im Süden und in der Nordwesthälfte lokal Unwetterpotenzial.
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1: Ich bin Thomas Brock. Die Fraktionen von Union und SPD